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4: Viele Wolken, dazu später immer wieder Regen. Es sind 18 Grad in Eimsbüttel, 17 in Rissen. Heute bleibt es erst grau und feucht. Im Tagesverlauf kommt zeitweise etwas mehr Regen dazu. Später wird es nur langsam ruhiger und die Wolken halten sich hartnäckig. In der Nacht gehen die Werte auf ungefähr 16 Grad zurück. Morgen bleibt es wechselhaft mit Schauern und etwas Sonne zwischendurch. Dazu bis zu 18 Grad.
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5: Ich bin Ursula Winkler. In Sachsen-Anhalt geht der Landtagswahlkampf in die letzte Phase. Zwei Tage vor dem Wahlsonntag veranstalten mehrere Parteien heute Abschlusskundgebungen und wollen um Stimmen der noch unentschlossenen Wählerinnen und Wähler kämpfen. Nach den jüngsten Umfragen geht die AfD mit einem klaren Vorsprung ins Rennen. Sie hofft auf eine absolute Mehrheit, um dann erstmals in Deutschland eine Landesregierung zu führen. Nach den Angriffen auf die Stromanlagen in Brandenburg und Nordrhein-Westfalen wird über einen besseren Schutz kritischer Infrastruktur diskutiert. Im Gespräch sind unter anderem Überwachungskameras und Drohnenabwehr.
6: Unionsfraktionsvize Kring sieht auch die Betreiber in der Verantwortung. Nötig seien etwa gesicherte Zäune, Alarmanlagen, zuverlässige IT, Stromgeneratoren und Vorräte. NRW-Innenminister Reul fordert zusätzliche Möglichkeiten für die Betreiber kritischer Infrastruktur. Bislang sei es ihnen nicht erlaubt, ihre Anlagen etwa zur Stromversorgung mit Videokameras zu überwachen. Eine Überwachung sei aber zwingend erforderlich. Und beim Datenschutz sei Deutschland sehr sensibel. Jetzt zeige sich, was das bedeute, so Reul. David Riemer, Berlin.
5: Billigbestellungen aus China sollen in der EU bald teurer werden. Ab November soll für kleine Pakete aus dem Onlinehandel eine neue Bearbeitungsgebühr fällig werden. Damit will die EU gegen die riesigen Mengen günstiger Importware vorgehen.
7: Die EU will den Direktversand aus Drittländern, vor allem China, zollfrei und fast unkontrolliert abschaffen. Was im November kommt, die Bearbeitungsgebühr, ist bereits die zweite Stufe des Plans. Schon im Juli fiel die bisherige Zollfreigrenze von 150 Euro. Seither gilt für die kleinen Sendungen ein Pauschalzoll von 3 Euro. Schon dieser Zoll hatte die Einfuhren sinken lassen. So soll es jetzt auch weitergehen, meint die EU. 6 Milliarden kleine Pakete kamen letztes Jahr noch in die EU, fast alle aus China. Dieter Ebeling, Brüssel.
5: Der VW-Aufsichtsrat hat sich überraschend auf ein Sparpaket geeinigt. Der Autobauer will in den kommenden Jahren weitere 50.000 Stellen streichen. Diese Anpassung der weltweiten Personalkapazitäten sei notwendig, um die Ziele des Transformationsprogramms zu erreichen, teilte der Konzern mit. 4 Werke stehen auf der Kippe. Dabei geht es um die Standorte Emden, Zwickau, Hannover und Neckarsulm.
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8: Hey, Verkehrs-KI. Was ist los auf den Straßen?
9: L82. Zwischen Ahrensburg und Hamburg. In beiden Richtungen gesperrt. Unfall. Oh.

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3: Viele Wolken und dazu etwas Regen. 17 Grad in Eppendorf, 18 in der Hafen City. Heute bleibt es erstmal nass und grau, später zieht der Regen mal etwas an, mal wieder etwas zurück und zum Abend hin wird es insgesamt freundlicher mit mehr trockenen Phasen. In der Nacht geht's runter auf ungefähr 16 Grad. Morgen wird's wechselhaft mit ein paar Schauern und bis zu 18 Grad.
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4: Ich bin Ursula Winkler. In Sachsen-Anhalt geht der Landtagswahlkampf in die letzte Phase. Zwei Tage vor dem Wahlsonntag veranstalten mehrere Parteien heute Abschlusskundgebungen und wollen um Stimmen der noch unentschlossenen Wählerinnen und Wähler kämpfen. Nach den jüngsten Umfragen geht die AfD mit einem klaren Vorsprung ins Rennen. Sie hofft auf eine absolute Mehrheit, um dann erstmals in Deutschland eine Landesregierung zu führen. Nach den Angriffen auf das Stromnetz in Brandenburg und Nordrhein-Westfalen wird weiter über einen besseren Schutz diskutiert. Hans-Walter Borries vom Bundesverband für den Schutz kritischer Infrastrukturen spricht von einer neuen Dimension der Bedrohung.
5: Borries bezeichnet die Angriffe als hybride Vorkriegsführung und sagt, eigentlich sei das eine Aufgabe für die Bundespolizei. Die technischen Schutzmöglichkeiten seien vorhanden, könnten die Unternehmen aber das 4- bis 6-fache kosten. NRW-Innenminister Reul fordert unter anderem eine Diskussion über Videoüberwachung und Drohnenabwehr. Dafür müssten zunächst allerdings die gesetzlichen Grundlagen und Fragen zu Zuständigkeit, Qualifikation und Haftung geklärt werden. Das sagte der Brandenburger SPD-Innenpolitiker Stohn. David Riemer, Berlin.
4: Am Wochenende mal ein Bierchen, das ist vor allem jungen Männern in Deutschland nicht genug. Fast die Hälfte der Männer zwischen 18 und 25 Jahren neigt zumindest zeitweise zu exzessivem Alkoholkonsum. Das ergab eine Umfrage im Auftrag des Bundesinstituts für öffentliche Gesundheit.
6: Knapp 46% der befragten jungen Männer gaben an, sich im vergangenen Jahr gelegentlich in den Rausch getrunken zu haben. Bei den Frauen zwischen 18 und 25 sagten das 26%. Und selbst bei Jugendlichen, also den 12- bis 17-Jährigen, gaben knapp 15% an, schon mal auf Partys die Kontrolle zu verlieren. Die Umfrage zeigt aber gleichzeitig, dass diese Exzesse Ausnahmen sind, denn regelmäßiger Alkoholkonsum ist bei jungen Erwachsenen so unbeliebt wie noch nie. Sie trinken seltener als früher und beginnen generell auch später damit. Tiana Kramer, Nachrichtenredaktion.
4: Der VW-Aufsichtsrat hat sich überraschend auf ein Sparpaket geeinigt. Der Autobauer will in den kommenden Jahren weitere 50.000 Stellen streichen. Diese Anpassung der weltweiten Personalkapazitäten sei notwendig, um die Ziele des Transformationsprogramms zu erreichen, teilte der Konzern mit. 4 Werke stehen auf der Kippe. Dabei geht es um die Standorte Emden, Zwickau, Hannover und Neckarsulm.
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7: Hey, Verkehrs-KI, was ist los auf den Straßen?
8: Elmenhorst, gesperrt zwischen Ahrensburg und Hamburg. Unfall. Oh.

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1: Viele Wolken und dazu etwas Regen. 17 Grad in Eppendorf, 18 in der Hafen City. Heute bleibt es erstmal nass und grau. Später zieht der Regen mal etwas an, mal wieder etwas zurück. Und zum Abend hin wird es insgesamt freundlicher mit mehr trockenen Phasen. In der Nacht geht's runter auf ungefähr 16 Grad. Morgen wird's wechselhaft mit ein paar Schauern und bis zu 18 Grad.
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2: Ich bin Ursula Winkler. In Sachsen-Anhalt geht der Landtagswahlkampf in die letzte Phase. Zwei Tage vor dem Wahlsonntag veranstalten mehrere Parteien heute Abschlusskundgebungen und wollen um Stimmen der noch unentschlossenen Wählerinnen und Wähler kämpfen. Nach den jüngsten Umfragen geht die AfD mit einem klaren Vorsprung ins Rennen. Sie hofft auf eine absolute Mehrheit, um dann erstmals in Deutschland eine Landesregierung zu führen. Nach den Angriffen auf das Stromnetz in Brandenburg und Nordrhein-Westfalen wird weiter über einen besseren Schutz diskutiert. Hans-Walter Borries vom Bundesverband für den Schutz kritischer Infrastrukturen spricht von einer neuen Dimension der Bedrohung.
3: Borries bezeichnet die Angriffe als hybride Vorkriegsführung und sagt, eigentlich sei das eine Aufgabe für die Bundespolizei. Die technischen Schutzmöglichkeiten seien vorhanden, könnten die Unternehmen aber das 4- bis 6-fache kosten. NRW-Innenminister Reul fordert unter anderem eine Diskussion über Videoüberwachung und Drohnenabwehr. Dafür müssten zunächst allerdings die gesetzlichen Grundlagen und Fragen zu Zuständigkeit, Qualifikation und Haftung geklärt werden. Das sagte der Brandenburger SPD-Innenpolitiker Stohn. David Riemer, Berlin.
2: Am Wochenende mal ein Bierchen, das ist vor allem jungen Männern in Deutschland nicht genug. Fast die Hälfte der Männer zwischen 18 und 25 Jahren neigt zumindest zeitweise zu exzessivem Alkoholkonsum. Das ergab eine Umfrage im Auftrag des Bundesinstituts für öffentliche Gesundheit.
4: Knapp 46% der befragten jungen Männer gaben an, sich im vergangenen Jahr gelegentlich in den Rausch getrunken zu haben. Bei den Frauen zwischen 18 und 25 sagten das 26%. Und selbst bei Jugendlichen, also den 12- bis 17-Jährigen, gaben knapp 15% an, schon mal auf Partys die Kontrolle zu verlieren. Die Umfrage zeigt aber gleichzeitig, dass diese Exzesse Ausnahmen sind, denn regelmäßiger Alkoholkonsum ist bei jungen Erwachsenen so unbeliebt wie noch nie. Sie trinken seltener als früher und beginnen generell auch später damit. Tiana Kramer, Nachrichtenredaktion.
2: Der VW-Aufsichtsrat hat sich überraschend auf ein Sparpaket geeinigt. Der Autobauer will in den kommenden Jahren weitere 50.000 Stellen streichen. Diese Anpassung der weltweiten Personalkapazitäten sei notwendig, um die Ziele des Transformationsprogramms zu erreichen, teilte der Konzern mit. 4 Werke stehen auf der Kippe. Dabei geht es um die Standorte Emden, Zwickau, Hannover und Neckarsulm.
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5: Hey, Verkehrs-KI, was ist los auf den Straßen?
6: L82, zwischen Ahrensburg und Hamburg, in beiden Richtungen gesperrt. Unfall.
7: Oh.

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2: Leichter Regen, dazu viele Wolken unterwegs. Es sind 18 Grad in St. Georg, 18 in Bramfeld. Heute bleibt es immer wieder nass, zwischendurch auch mal etwas freundlicher. Und am Nachmittag geht es bei dichterem Himmel nochmal aufwärts, bevor es zum Abend hin langsam ruhiger wird. In der Nacht sinken die Werte auf ungefähr 16 Grad. Morgen wird's wechselhaft mit ein paar Schauern, dazu bis zu 18 Grad.
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3: Ich bin Ursula Winkler. In Sachsen-Anhalt geht der Landtagswahlkampf in den Endspurt. Nach den jüngsten Umfragen wird die AfD die Wahl mit einem klaren Vorsprung gewinnen. Auch das politische Berlin blickt gespannt auf die Wahl.
4: Die meisten Parteien fahren viel Politprominenz hier aus der Hauptstadt auf. Die AfD hofft auf die absolute Mehrheit, um dann erstmals in Deutschland eine Landesregierung anzuführen. Schafft sie das nicht, dürfte es schwierig werden, eine Koalition auf die Beine zu stellen, denn die meisten anderen Parteien haben eine Zusammenarbeit mit der AfD ausgeschlossen. Aktuell regiert in Sachsen-Anhalt eine Koalition aus CDU, SPD und FDP. Das Bündnis wird aber allen Umfragen zufolge seine Mehrheit verlieren. Laut Befragung der Forschungsgruppe Wahlen waren zuletzt noch 31% der Befragten nicht sicher, wen oder ob sie wählen wollen. David Riemer, Berlin.
3: Nach dem Fund eines verdächtigen Gegenstands an einem Umspannwerk in Dormagen zwischen Köln und Düsseldorf geht die Polizei von einem Sabotagedelikt aus. Den Ermittlern liege ein Bekennerschreiben vor, sagte ein Polizeisprecher der Deutschen Presseagentur. In dieser Woche hatte es bereits 2 Angriffe auf Umspannwerke gegeben, in Bergheim bei Köln und in Brandenburg. Die Ermittler gehen auch bei diesen beiden Fällen von Sabotage aus. Experten des IFO-Instituts zeigen sich mit Blick auf die deutsche Wirtschaft jetzt optimistischer. Sie haben die Konjunkturprognose überraschend stark erhöht. Die Ökonomen erwarten nun dieses Jahr ein Wachstum des Bruttoinlandsprodukts von 1,4%, 0,6 Prozentpunkte mehr als bisher.
5: Trotz all der Hiobsbotschaften der vergangenen Jahre sind die deutschen Unternehmen offenbar widerstandsfähig. Das liege unter anderem am schuldenfinanzierten Investitionspaket der Bundesregierung, so die Experten des IFO-Instituts. Aber auch eine gestiegene Nachfrage aus dem Ausland trage zu den positiven Entwicklungen bei. Auch das Deutsche Institut für Wirtschaftsforschung zeigt sich optimistisch und hat seine Prognose für die deutsche Wirtschaft jetzt mehr als verdoppelt. Es gibt aber nicht nur gute Nachrichten, denn parallel nimmt die Staatsverschuldung zu und auch die Inflationsrate wird nach der Prognose des IFO-Instituts weiter steigen. Fiona Reinhardt, Nachrichtenredaktion.
3: Der VW-Aufsichtsrat hat sich überraschend auf ein Sparpaket geeinigt. Der Autobauer will in den kommenden Jahren weitere 50.000 Stellen streichen. 4 Werke stehen auf der Kippe in Emden, Zwickau, Hannover und Neckarsulm.
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6: Hey, Verkehrs-KI, was ist los auf den Straßen?
7: Lübecker Straße, Unfall. Zwischen Ahrensburg und Hamburg in beiden Richtungen gesperrt.

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6: Das ist aber auch schon warm heute früh, ne? 17 Grad in Farmsen, 17 in Uhlenhorst und nass ist es auch draußen. Ich habe gerade auch schon Schauer abbekommen. Nehmt besser einen Schirm mit. 2 Stunden Sonne bekommt ihr aber erst so ab dem Nachmittag bei 21 Grad Höchsttemperatur. Ansonsten heute immer wieder Schauer. Das Wochenende wird schon sonniger. Weniger Regen, 17 bis 20 Grad. Vor allem am Sonntag wird es fast schon wieder richtig sonnig. Jetzt ist kurz nach 6.
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7: Ich bin Clemens Behnke, guten Tag. Der Prozess um die Sprengung der Nord Stream Gas Pipelines wird ab dem 14. Oktober vor dem Hamburger Staatsschutzsenat stattfinden. Das hat das Oberlandesgericht jetzt mitgeteilt. Dem angeklagten Ukrainer werden unter anderem Kriegsverbrechen, Störung des öffentlichen Betriebes und das Herbeiführen einer Sprengstoffexplosion vorgeworfen. Nach dem Anschlagsversuch auf ein Rüstungsunternehmen in München gehen die Behörden von einem politischen Hintergrund aus. Das hat auch der bayerische Innenminister Herrmann jetzt bestätigt. 2 mutmaßliche Täter wurden festgenommen. Am Bahnhof in Itzehoe in Schleswig-Holstein hat es heute Morgen einen größeren Polizeieinsatz gegeben. Die Beamten waren von einem Lokführer informiert worden, dass sich ein Mann mit einer Waffe in seinem Zug Richtung Heide befinden soll. Wie sich herausgestellt hat, hatte der Gesuchte eine Spielzeug-Kalaschnikow bei sich. Der Mann wurde festgenommen und die Spielzeugwaffe sichergestellt.
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6: Auf der A7 Richtung Hamburg, wir hatten ein unbeleuchtetes Fahrzeug und es sind Personen auf der Fahrbahn zwischen Schnelsen Nord und Dreieck Nordwest. Dort bitte besonders vorsichtig. Dann B5 Bergedorfer Straße, da liegen Gegenstände auf der Fahrbahn. Und Elmenhorst Richtung Hamburg zwischen Ahrensburg und Hamburg in beiden Richtungen nach dem Unfall gesperrt. Ansonsten kommt gut durch.
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6: Heute schmeckt der Kaffee so früh gleich doppelt gut. Nur weil ihr wisst, es ist Freitag. Und jetzt gibt's auch noch mehr von dieser kribbelnden Vorfreude aufs Wochenende. Bill Withers, Ain't Nobody. Der Italo-Disco-Sound von Richie E. Poveri mit Mamma Maria. Und das ist der Singer-Songwriter-Sound der 90er schlechthin. Alanis Morissette, Ironic. Jetzt für den nächsten Sip Kaffee. Mm.

Ist das lässig. Das Gefühl von Vinyl hier mit Bill Withers, Ain't No Sunshine, 80er, 90er, Uli Antenne Hamburg. Moin, wir sind neu auf der 95.0 und unter all den Stars, die auf Social Media ihre Erinnerung an die verstorbene Dolly Parton teilen, hat sich auch Rod Stewart gemeldet. Er teilt nämlich ein Foto aus dem Jahr 1978 und darauf ist er mit einer engen Hose zusammen mit Cher und Dolly zu sehen, wie sie sich alle von hinten umarmen. Dolly und Rod waren nämlich damals zu Gast bei Chers Fernsehsendung und Rod hat da seinen Song Hot Legs performt. Und dabei hat er sozusagen umgekehrt gestrippt. Er beginnt den Song nämlich nur mit einem Schal und einer Hose bekleidet und zieht sich dann während der Performance an. So ähnlich wie ihr das jetzt macht vorm Spiegel, ne? Aus dem Bad dann anziehen, also den Rückwärtsstrip sozusagen. Hier ist er, der Sir Rod Stewart mit Downtown Train. 80er, 90er, Uli Antenne.

0: gemütlicher Freitagmorgen hier mit Simon und Garfunkel, der Boxer. Das ist das Gefühl von Vinyl. 80er, 90er, Uli Antenne Hamburg. Moin, gleich starten wir wieder unser 80er Mixtape. Drei ganz besondere 80er sind drauf. Der eine hat einen Riesenskandal ausgelöst damals. Falco, Genie Part 1 feiert ihr gleich. Juicy Newton, den haben wir echt ausgekramt fürs 80er Mixtape. Ewig nicht gehört. Queen of Hearts und einer, der ist entstanden, als im legendären Studio 54 mit den Ladies Nights geworben wurde. Freier Eintritt für Frauen unter der Woche, damit mehr Männer in die Clubs kommen. Der Leadsänger von Kool & The Gang hat das mal als Motto für seine Partyhymne genommen. An eurem Freitag schon mal Wochenende vorfeiern. Kool & The Gang Ladies Night. Alles im 80er Mixtape, gleich nach 6:30 hier auf der Uli-Antenne Hamburg.
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10: Guten Morgen. Weiterer Angriff auf kritische Infrastruktur. A7 am Wochenende halb dicht. Regen und Wind maximal 20 Grad. Es hat einen weiteren Anschlagsversuch auf kritische Infrastruktur in Deutschland gegeben. Schon der dritte Vorfall in dieser Woche. Gestern Abend wurde an einem Umspannwerk in Dormagen zwischen Köln und Düsseldorf Gegenstände gefunden, mit denen wohl ein Kurzschluss ausgelöst werden sollte. Der Polizei liegt ein Bekennerschreiben vor, zu dem wir noch keine Einzelheiten kennen. Auch zu dem Fall in Brandenburg am Dienstag gibt es jetzt laut Taz ein Bekennerschreiben, da laufen aber noch Ermittlungen. Wer am Wochenende auf der A7 Richtung Süden will, muss Umwege und mehr Zeit einplanen. Da gibt's wieder eine Vollsperrung. Marc Elvers.
11: Ab heute Abend um 22 Uhr bis Montagmorgen um 5 ist die A7 Richtung Süden zwischen Stellingen und Heimfeld dicht. Auch der Elbtunnel ist davon betroffen. In der Zeit läuft die Hauptprüfung der Hochstraße Elbmarsch. Der überregionale Verkehr wird weiträumig ab Neumünster Süd über die B205, die A21 und die A1 umgeleitet.
10: Der Prozess um die Sprengung der Nord Stream Gaspipelines wird ab Mitte kommenden Monats vor dem Hamburger Staatsschutzsenat stattfinden. Das hat das Oberlandesgericht jetzt mitgeteilt. Carolina Koplin.
12: Die Bundesanwaltschaft hatte ja schon im Juni Anklage erhoben und die ist jetzt auch zugelassen worden. Dem angeklagten Ukrainer Serhiy K. werden unter anderem Kriegsverbrechen, Störung des öffentlichen Betriebes und Herbeiführen einer Sprengstoffexplosion vorgeworfen. Er soll Offizier der ukrainischen Armee gewesen sein und mit weiteren Militärangehörigen den Plan entwickelt haben, die Erdgasleitungen zu beschädigen und so zu verhindern, dass Russland mit den Einnahmen aus dem Handel den Krieg finanziert.
10: Der in Spanien festgenommene mutmaßliche Kopf einer Drogenschmugglerbande ist nach Deutschland ausgeliefert worden. Wie die Generalstaatsanwaltschaft Frankfurt mitteilt, sitzt der 38-Jährige jetzt in deutscher Untersuchungshaft. Der Mann war aufgrund eines europäischen Haftbefehls von der spanischen Polizei in Zusammenarbeit mit dem BKA in der südspanischen Stadt Malaga festgenommen worden. Nach den tödlichen Schüssen auf dem Gelände des alten Schlachthofs an der Lagerstraße am Dienstagabend ist jetzt auch der zweite Tote identifiziert. Niklas Uther.
13: Es handelt sich um einen 33-jährigen Mann, teilte die Staatsanwaltschaft mit. Und sie bestätigt auch, dass es Hinweise darauf gibt, dass es eine Auseinandersetzung innerhalb der organisierten Kriminalität war. Ein weiterer 47-Jähriger wurde auf dem Gelände nahe der S-Bahn-Station Sternschanze tot aufgefunden. Ein 48-Jähriger schaffte es, sich selbst schwer verletzt in ein Krankenhaus einzuweisen.
10: EasyJet bietet wieder Flüge von Hamburg nach Genf an. Die Fluglinie hatte die Strecke zuletzt bis 2020 im Programm, jetzt wieder zweimal wöchentlich. Auch Flüge nach Prag und Sevilla werden von EasyJet vom Hamburger Flughafen neu angeboten, und zwar ab Ende Oktober.
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14: Ich freue mich immer wieder, wenn es klappt mit dem auf Play drücken. Cool in the Gang, Ladies Night gleich mit drauf. Falco, Genie Part 1 und den hier.

Ginny, komm, come on. Steh auf, bitte. Du wirst ganz nass. Schon spät, komm. Wir müssen weg hier, raus aus dem Wald, verstehst du nicht? Wo ist dein Schuh? Du hast ihn verloren, als ich dir den Weg zeigen musste. Wer hat verloren? Du dich? Ich mich? Oder?

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Newsflash! In den letzten Monaten ist die Zahl der vermissten Personen dramatisch angestiegen. Die jüngste Veröffentlichung der lokalen Polizeibehörde berichtet von einem weiteren tragischen Fall. Es handelt sich um ein 19-jähriges Mädchen, das zuletzt vor 14 Tagen gesehen wurde. Die Polizei schließt die Möglichkeit nicht aus, dass es sich hier um ein Verbrechen handelt.

0: Freitagfeier mit Cool in the Gang hier, Ladies Night. Das ist das 80er Mixtape um halb. Machen wir jede Stunde den ganzen Tag lang.
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0: 2 Sekunden können sehr kurz sein, aber auf jeden Fall ausreichen, um den Song zu erkennen, weil ihr sie alle kennt. Das ist Intro-Raten. 2 Sekunden Song hören, sagen, welcher es ist, 50 Euro kassieren. Wer mitspielen möchte, klickt jetzt rein, oldieantenne.hamburg. Ansonsten bringt so mit Raten auch total viel Spaß. Anja, moin.
2: Hallo, moin.
0: Wie gut bist du vorbereitet heute Morgen?
2: Kaffee getrunken, gucken wir mal, ne?
0: Ist ja auch nicht so schwer, seien wir ehrlich.
2: Genau, richtig. Wir schauen mal.
0: Hier kommen deine 2 Sekunden.
2: Ich bin mir noch nicht so ganz sicher.
0: Hier ist nochmal, warte.
2: Ist das I Want Let the Sun Go Now Only?
0: Das hört sich gut an.
2: Ja.
0: Oh. Wow. Wenn man ihn sich vorsingt, manchmal geht's, ne? Nick Kershaw.
2: Titel, Melodie, ja.
0: Sehr, sehr gut. Hat dir 50 Euro gebracht.
2: Super, danke. Ich freue mich.
0: Und das hier sind No Doubt. Mit denen feiern wir jetzt den Freitag. Don't Speak. 80er, 90er, Uli Antenne Hamburg.

0: Es ist Freitag, 80er, 90er, Oldie Antenne Hamburg. Moin, so kurz vorm Wochenende. Herrlich. Und dann vielleicht mit Klaviermusik zur Arbeit gehen. Habt ihr schon festgestellt, auf dem Weg zur Arbeit, da stehen wieder diese bunten Klaviere bei euch in Harburg rum. Seit Dienstag 10 komplett bunt bemalte Klaviere an verschiedenen Harburger Spots, zum Beispiel am Harburger Rathausmarkt. Und jeder, der will, der kann auf den Dingern spielen. Die Aktion heißt Play the Piano und findet jetzt zum 4. Mal statt. Also Pianomusik im Vorbeigehen. Ich finde es total schön. Vielleicht setzt ihr euch ja ran und spielt auch den hier. Hört sich bestimmt auch toll an auf dem Klavier, Berlin. Take my breath away. Ah, die volle Version spielen wir gleich nach 7.
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0: Vor allem da bei euch im Nordosten von Hamburg kommt gerade richtig was runter. Es ist aber auch viel Regen mit dabei heute. Die Sonne zeigt sich fast gar nicht, höchstens mal so 2 Stunden ab dem Nachmittag. Ist aber mild, 17 Grad bei euch schon in Isarbruck, 17 auch in Alsterdorf und in der kommenden Nacht sinken die Temperaturen auch nur auf 16 Grad. Das Wochenende bleibt dann wechselhaft, am Sonnabend noch mit viel Regen bei 17 Grad, am Sonntag aber schon wieder mit sehr viel mehr Sonne und fast keinem Regen bei 23 Grad. Kurz nach 7.
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15: Mit Rainer Hirsch. Guten Morgen. In Nordrhein-Westfalen hat es einen weiteren Anschlagsversuch auf kritische Infrastruktur gegeben. An einem Umspannwerk in Dormagen zwischen Köln und Düsseldorf wurde offenbar versucht, einen Kurzschluss auszulösen. Der Polizei liegt ein Bekennerschreiben vor, über das noch keine Einzelheiten bekannt sind. Am Wochenende ist die A7 wieder zwischen Stellingen und Heimfeld gesperrt, also inklusive Elbtunnel. Die Sperrung gilt von heute Abend 22 Uhr bis Montag früh um 5, diesmal allerdings nur in Fahrtrichtung Süden. Mit gefälschten Urkunden sollen sich Betrüger als Nachfahren von Opfern des Nationalsozialismus ausgegeben und beim Bundesverwaltungsamt in Köln die deutsche Staatsbürgerschaft erschlichen haben. Die Staatsanwaltschaft Düsseldorf ermittelt eigenen Angaben nach gegen 32 Beschuldigte, die vor allem aus China stammen sollen.
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0: Es stockt B5 Bergedorfer Straße zwischen Lobbrücker Landstraße und Rheinbeger Retter. Kommt ansonsten gut durch.
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0: Heute mal kurz auf kalt drehen bei der Dusche gerade. Soll die Geister ja beleben, ne? Ich find's immer nur kalt. Aber gut, ihr könnt euch natürlich mit den Crash-Test-Dummies wieder aufwärmen an eurem Freitag. Der klingt so kuschelig. Den Freitag feiern macht ihr dann mit ABBA. Und der hier ist das Liebesthema aus Top Gun. Berlin, take my breath away. Schön.

Wenn man da mitsingt, kribbeln immer so schön die Lippen irgendwann so. Die Crash-Test-Dummies hier. 80er, 90er, Uli-Antenne Hamburg an eurem Freitag. Moin! 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Das hier ist Dionne Warwick an eurem frühen Freitag. Die Bee Gees im Hintergrund singt sie ihr Heartbreaker. Viel Spaß.

Das ist Freitagsstimmung, ne? Tom Jones hier, Sex Bomb, 80er, 90er, Uli Antenne Hamburg. Moin, wir sind neu auf der 95.0 und reisen jetzt mit euch in die 80er. Unser 80er Mixtape. Immer um halb machen wir jede Stunde. Drei ganz besondere 80er sind drauf. Der gleich kommt von Herbert Grönemeyer. Musik nur, wenn sie laut ist. Der wird wirklich laut gefeiert. Dann haben wir The Bell Stars, Aiko Aiko. Und einer der kam postwendend zurück. Per Gessle von Roxette hat

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9: Schönen guten Morgen. Wieder Angriff auf die Stromversorgung. Weitere A7-Sperrung am Wochenende. Regnerisch und windig, 20 Grad heute. Schon wieder hat es einen Anschlagsversuch auf kritische Infrastruktur in Deutschland gegeben. Marc Elvers, das ist schon der dritte Vorfall diese Woche.
10: An einem Umspannwerk in Dormagen zwischen Köln und Düsseldorf sind Gegenstände gefunden worden, die wohl einen Kurzschluss auslösen sollten. Der Polizei liegt dazu ein Bekennerschreiben vor. Einzelheiten kennen wir nicht. Auch zu dem Fall in Südbrandenburg vom Dienstag gibt es ein Bekennerschreiben, das der Taz geschickt wurde. Der Verfasser schreibt demnach, allein und aus Umweltschutzgründen gehandelt zu haben. Im dritten Fall in Bergheim bei Köln, ebenfalls vom Dienstag, gibt es bislang keine weiteren Infos.
9: Autofahrer müssen sich für das kommende Wochenende wieder auf eine A7-Sperrung einstellen. Wegen einer Brückenprüfung ist die Autobahn von heute Abend bis Montagmorgen zwischen Stellingen und Heimfeld dicht, aber nur in Fahrtrichtung Süden. Hintergrund ist die Hauptprüfung an einer Brücke. Bundesinnenminister Dobrindt trifft sich heute in Kopenhagen mit Vertretern Dänemarks, der Niederlande, Österreichs und Griechenlands, um über die geplanten Abschiebezentren zu beraten. Aus Skandinavien, Sigrid Harms.
11: Die Länder wollen diese Abschiebezentren gemeinsam in Staaten außerhalb der EU einrichten. In den sogenannten Return Hubs sollen Ausländer untergebracht werden, die nicht abgeschoben werden können. Zum Beispiel, weil sich ihr Heimatland im Krieg befindet oder sie nicht zurücknehmen will. Die Menschenrechtsorganisation Amnesty International warnt vor Menschenrechtsverletzungen.
9: Heute startet in Berlin die internationale Elektronikmesse IFA. Fast 2000 Hersteller sind dabei. Uli Reitinger, im Mittelpunkt steht der digitale Haushalt.
12: Der KI-unterstützte Backofen identifiziert mehr als 100 Gerichte automatisch und schlägt die passenden Einstellungen vor. Ein Bräunungssensor erkennt, wann die Frühstücksbrötchen fertig sind. Und dann gibt's noch den innovativen Nass-Trockensauger. Er hat einen Sensor, der den Verschmutzungsgrad des Bodens erkennt und Wassermenge und Saugleistung automatisch anpasst.
9: Nach den tödlichen Schüssen auf dem Gelände des alten Schlachthofs an der Lagerstraße am Dienstagabend ist jetzt auch der zweite Tote identifiziert. Niklas Uther.
13: Es handelt sich um einen 33-jährigen Mann, teilte die Staatsanwaltschaft mit. Und sie bestätigt auch, dass es Hinweise darauf gibt, dass es eine Auseinandersetzung innerhalb der organisierten Kriminalität war. Ein weiterer 47-Jähriger wurde auf dem Gelände nahe der S-Bahn-Station Sternschanze tot aufgefunden. Ein 48-Jähriger schaffte es, sich selbst schwer verletzt in ein Krankenhaus einzuweisen.
9: EasyJet bietet wieder Flüge von Hamburg nach Genf an. Die Fluglinie hatte die Strecke zuletzt bis 2020 im Programm, jetzt wieder zweimal wöchentlich. Auch Flüge nach Prag und Sevilla werden von EasyJet vom Hamburger Flughafen neu angeboten, und zwar ab Ende Oktober. 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

0: Herbert Grönemeyer. Musik nur, wenn sie laut ist. 80er, 90er, Oldie Antenne Hamburg. Das 80er Mixtape um halb. Machen wir jede Stunde.
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0: Wo singt ihr am liebsten? Unter der Dusche, im Auto, mitten unter den Kollegen? Es ist ganz egal. Ihr macht einfach die Augen zu, hört den Song, singt weiter, sobald der aufhört und kassiert 50 Euro. Absolut schnell verdientes Geld. Wenn ich mitspielen möchte on air, der singt gleich einfach so mit. Und wer mitspielen möchte, hol die Antenne.hamburg. Da registrieren, so wie Sarah aus Wilhelmsburg. Moin.
2: Moin, hallo.
0: Laut unter der Dusche oder leise im Auto? Wo singst du lieber?
2: Laut im Auto.
0: Richtige Antwort. Da kann gar nichts mehr schiefgehen. Dann stellst du dir jetzt nämlich einfach vor, du bist im Auto und brüllst gleich raus.
2: Alles klar, ich versuch's.

0: Rock You.
1: Ja, wir machen es zusammen. Ich mache hier das Dings und du singst. Perfekt.
0: Super.
1: Bei uns beiden kann nichts mehr schief gehen, aber nur du kriegst die 50 Euro.
0: Super, vielen, vielen Dank.
1: Und wir hören sie jetzt im Ganzen und klatschen und singen laut mit Queen, We Will Rock You. 80er, 90er, Oldie Antenne.
0: Hamburg.

0: Arbeit hier mit Sascha, I Feel Lonely an eurem Freitag, 80er, 90er, Uli Antenne Hamburg. Moin, wir sind neu auf der 95.0 und wie sieht's aus, so an einem Freitag mal eine Currywurst zum Frühstück, kurz vor 8? Geht immer, oder? So eine Currywurst machen wir Cheat Day heute am Freitag. Es ist nämlich Tag der Currywurst. Bezieht sich auf das Erfindungsdatum der Currywurst in Berlin 1949. Und nach neuen Forschungen könnte die Currywurst allerdings auch 1936 in Duisburg erfunden sein. Traditionell gibt es heute immer besondere Aktionen bei vielen Imbissbuden. Achtet mal auf aufgestellte Tafeln. Vielleicht ist ja eine in eurer Nähe mit dabei. Und ich werfe nochmal Hamburg ins Spiel. Ich finde ja, die Currywurst ist immer noch in Hamburg erfunden. Gleich feiern wir erstmal das Wochenende, die Currywurst und überhaupt mit Mr. Big. Ah, dieses Lagerfeuer. Lagerfeuer-Atmosphäre. To be with you, Mr. Big in voller Länge gleich nach 8.
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0: Das ist ganz schön viel Regen da über euren Köpfen in den Wolken. Nicht hochgucken jetzt, dann tropft es euch noch ins Auge. Bei gerade 18 Grad im Bergedorf, 18 im Barmbek. Und heute werdet ihr auch den ganzen Tag über nass bei höchstens 20 Grad. Ab dem Nachmittag kommen noch 2 Stunden die Sonne raus. Der Sonntag wird dann wieder trockener und sonniger bei 23 Grad. Jetzt ist 8.
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16: Mit Rainer Hirsch. Guten Morgen. In Nordrhein-Westfalen hat es einen weiteren Anschlagsversuch auf kritische Infrastruktur gegeben. An einem Umspannwerk in Dormagen zwischen Köln und Düsseldorf wurde offenbar versucht, einen Kurzschluss auszulösen. Der Polizei liegt ein Bekennerschreiben vor, über das noch keine Einzelheiten bekannt sind. Am Wochenende ist die A7 wieder zwischen Stellingen und Heimfeld gesperrt, also inklusive Elbtunnel. Die Sperrung gilt von heute Abend 22 Uhr bis Montag früh um 5, diesmal allerdings nur in Fahrtrichtung Süden. Mit gefälschten Urkunden sollen sich Betrüger als Nachfahren von Opfern des Nationalsozialismus ausgegeben und beim Bundesverwaltungsamt in Köln die deutsche Staatsbürgerschaft erschlichen haben. Die Staatsanwaltschaft Düsseldorf ermittelt eigenen Angaben nach gegen 32 Beschuldigte, die vor allem aus China stammen sollen.
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0: Achtung auf der A1 Richtung Lübeck. Da stockt es einen Kilometer zwischen Stillhorn und Dreieck Norderelbe. Und B5 Rotenhausschusssee Richtung Bergedorf. Ebenfalls dichter Verkehr zwischen Kuslacker Heerweg und Goyensbergweg. Ansonsten kommt gut durch. 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
0: Auf diese tiefe Stimme freue ich mich schon die ganze Zeit. Die geht immer durch und durch, auch schon so kurz nach 8. Barry White, you're the first, the last, my everything. Die Eurythmics kommen mit ihren eher spitzen Synthies. Und das hier ist Lagerfeuer, Wochenendatmosphäre pur, ne? Ist ja auch Freitag. Mr. Big, to be with you.

0: Diese Stimme von Barry White, oder? Die geht durch und durch. Jedes Mal, you're the first, the last, my everything. Das ist auch 80er, 90er. Oldie Antenne Hamburg. Moin an eurem Freitag. Und das hier ist er.
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0: 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Und hier ist er. Everything I do it for you, Brian Adams.

0: Das ist echter Kult hier. Zegger and Evans in the year 2525. 80er, 90er, Uli Antenne Hamburg. So ein bisschen das Gefühl von Vinyl, ne? Und jetzt reisen wir in die 80er. Unser 80er Mixtape um halb. Jede Stunde hier bei uns. Drei ganz besondere 80er. Da ist gleich Olivia Newton-John drauf mit ihrem Xanadu. Cock Robin, The Promise You Made und einer, in dem Video krabbelt eine riesige Boa Constrictor über den Körper von Kim Wilde. 21 war sie damals nur und hatte am Anfang dieses Tages noch keine Ahnung, dass das auf sie zukommt. Denn der Regisseur des Videos hat ihr die Tatsache schlichtweg verschwiegen, dass sie mit einer Boa drehen musste. Überraschung! Kim Wilde, Cambodia, alles im 80er Mixtape gleich nach 8:30 hier auf der Uli Antenne Hamburg.
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12: Guten Morgen. Anschläge, kritische Infrastruktur unter Druck, Sturzflut, glückliche Rettung in Nepal, Regen und Wind maximal 20 Grad. Es hat einen weiteren Anschlagsversuch auf die Stromversorgung in Deutschland gegeben, zum dritten Mal in dieser Woche. Marc Elvers.
13: An einem Umspannwerk in Dormagen zwischen Köln und Düsseldorf sind Gegenstände gefunden worden, die wohl einen Kurzschluss auslösen sollten. Der Polizei liegt dazu ein Bekennerschreiben vor. Einzelheiten kennen wir nicht. Auch zu dem Fall in Südbrandenburg vom Dienstag gibt es ein Bekennerschreiben, das der Taz geschickt wurde. Der Verfasser schreibt demnach, allein und aus Umweltschutzgründen gehandelt zu haben. Im dritten Fall in Bergheim bei Köln, ebenfalls vom Dienstag, gibt es bislang keine weiteren Infos. Bei den beiden Fällen vom Dienstag sollten kleine Raketen Kupferdrähte über Stromleitungen schießen und so Kurzschlüsse auslösen.
12: Und wie wir gerade erfahren, läuft jetzt auch in Ganderkesee im Kreis Oldenburg in Niedersachsen ein Polizeieinsatz an einem Umspannwerk. Die Hintergründe sind noch unklar. Kommenden Dienstag und Mittwoch werden die Busse in Lübeck, Kiel, Neumünster, Flensburg und im Kreis Plön bestreikt. Die Gewerkschaft Verdi ruft die rund 1800 Beschäftigten dazu auf, weil sie mit dem Verlauf der Tarifverhandlungen unzufrieden ist. Gute Nachricht aus Nepal. 9 Tage nach der gewaltigen Sturzflut im Himalaya haben Rettungskräfte dort jetzt 2 Arbeiter lebend aus einem Tunnel geborgen. Die beiden Männer werden nun zur weiteren Versorgung in die Hauptstadt Kathmandu geflogen. Ihr Zustand soll nach ersten Eindrücken stabil sein. Mehrere tausend Menschen werden immer noch vermisst. Die A7 ist morgen und übermorgen in Richtung Süden gesperrt. Wegen einer Brückenprüfung ist die Autobahn zwischen Stellingen und Heimfeld dicht. Zeitgleich wird es Sonntag in der Innenstadt eine Behinderung für Autofahrer geben. Dann findet ab 9 Uhr der Alsterlauf mit 5.500 Teilnehmern statt. Steven Richter von der BMS Laufgesellschaft.
14: Wir starten im Baliendamm. Wir haben eigentlich ein sehr smartes Verkehrskonzept. Trotzdem benutzen wir die Lommatzbrücke, die Kennedybrücke und natürlich die Straßen um die Außenalster.
12: Und wer noch kurzfristig mitlaufen will, kann sich bis eine halbe Stunde vor dem Start noch anmelden. Der Prozess um die Sprengung der Nord Stream Gaspipelines wird ab Mitte kommenden Monats hier in Hamburg vor dem Staatsschutzsenat stattfinden. Das hat das Oberlandesgericht mitgeteilt. Carolina Koplin.
15: Die Bundesanwaltschaft hatte ja schon im Juni Anklage erhoben und die ist jetzt auch zugelassen worden. 16 feste Termine sind bis Mitte Dezember angesetzt. Es könnten aber noch weitere dazukommen. Dem angeklagten Ukrainer Serhiy K. werden unter anderem Kriegsverbrechen, Störung des öffentlichen Betriebes und Herbeiführen einer Sprengstoffexplosion vorgeworfen. Er soll Offizier der ukrainischen Armee gewesen sein und mit weiteren Militärangehörigen den Plan entwickelt haben, die Erdgasleitungen zu beschädigen und so zu verhindern, dass Russland mit den Einnahmen aus dem Handel den Krieg finanziert. Den Sprengstoffanschlag soll er dann im Herbst 2022 von einer Yacht aus durchgeführt und dabei schwere Schäden an den Pipelines verursacht haben.
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1: Da sind sie, die Sinties. Olivia Newton-John, gleich noch Xanadu mit drauf. Cock Robin, The Promise You Made. Und das hier ist Kim Wilde, Cambodia.

0: Das ist auch so ein ganz besonderer, der genau hier stattfindet. Olivia Newton-John, Xanadu. Das 80er Mixtape um halb machen wir jede Stunde. Ist gerade zu Ende gegangen.
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0: Es ist ein sehr schnelles Spiel, aber auch ein sehr einfaches. 2 Sekunden den Anfang vom Song hören, sagen, welcher es ist und 50 Euro kassieren. Audioantenne.hamburg, da registriert ihr euch, wenn ihr an die 50 Euro wollt. Und ansonsten bringt Mitraten total viel Spaß. Und das machen wir jetzt alle mit Sandra. Moin.
2: Hallo, moin.
0: Wie gut bist du vorbereitet?
2: Ja, ich höre den ganzen Tag Radio und singe dann und wann mal mit und versuche das dann zu erraten. Also eigentlich bin ich vorbereitet, aber im richtigen Moment fehlt es dann doch manchmal.
0: Aber den kennst du. 2 Sekunden dein Song und die starten jetzt.
2: That's alright, oder so?
0: Ja, fast. Ich mache ihn nochmal.
2: Weiter singen könnte ich, aber Intro ist gerade schwierig.
0: Es ist alles richtig gewesen. Es ist nur nicht that's alright, sondern denk nochmal nach. Wie könnte der heißen?
2: All of the time?
0: Nee, du hast gesagt that's alright.
2: All right
0: ist irgendwie nicht.
2: Nee, ich komme nicht drauf. Sorry.
0: Oh Mann, aber alright, Kani, du hast alright gesagt, ne?
2: Ja, alright.
0: Ja, all right. Das kann ich nicht gelten lassen, denn er heißt nur that's all. Ach Mann, du warst echt so dicht dran. Aber es ist manchmal, man verarbeitet das gar nicht als Wort, sondern nur als Klang irgendwie, ne?
2: That's all, right, ja genau.
0: Hätte ja genau.
2: Ja, hätte ja klappen können.
0: Ja, that's all. Ach, macht nichts. Registrierst du dich nochmal?
2: Mach ich.
0: Uliantenne.hamburg, das ist die Adresse. Und das hier ist jetzt Freitag feiern pur für euch. Die Ärzte, Männer sind

0: Ganz relaxten Freitag wünsche ich euch hier. 80er, 90er, Uli Antenne Hamburg. Moin, wir sind neu auf der 95.0. Und was steht bei euch heute noch so an, arbeitstechnisch am Freitag? Ich weiß zum Beispiel, was unser Finanzsenator vorhat. Der eröffnet nämlich nach 4 Jahren Bau- und Renovierungszeit den Harburger Kulturpalast nachher wieder. 16 Uhr geht's mit seiner Rede los und dann gibt's ordentlich Gospel, Rock und Popmusik von Bands aus der Gegend. Morgen Abend kommt dann mein persönliches Highlight, eine ABBA-Tribute-Show. ABBA könnt ihr übrigens bei uns auch live erleben. Die Tribute-Show ABBA-Mania im Mai 27. Da könnt ihr die Band nochmal so richtig abfeiern. Das ist total großartig. 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Und bleibt auch dran für ihn hier.
1: Yes!
0: Der Michael Jackson. The way you make me feel. Gleich in voller Länge nach 9.
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0: Ihr werdet nass in Hamburg. Bis heute Nachmittag kommt da immer mal wieder ein Schauer runter. Trockene Phasen gibt's kaum, erst halt ab dem Nachmittag. Mit bis zu 2 Stunden Sonne, also vergesst den Regenschirm nicht. Mild ist es aber schon. 19 Grad bei euch in der Hafen City, 18 in Langenhorn, 21 sind insgesamt drin. Und das Wochenende wird auch wechselhaft. Morgen dann noch mit mehr Regen bei 18 Grad. Der Sonntag schon wieder sonniger bei 23 Grad. Jetzt ist 9.
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1: Guten Morgen, ich bin Rainer Hirsch. Nächste Woche gehen die Bauarbeiten rund um den stillgelegten Harburger Busbahnhof weiter. Ab Donnerstag wird es umfangreiche Straßensperrungen im Umfeld geben. Der Neubau des Busbahnhofs soll Ende des Jahres fertig sein und mehr Bussen Raum bieten. Die Polizei ermittelt nach einem weiteren Anschlagsversuch auf die Stromversorgung in Deutschland. Jetzt war ein Umspannwerk im nordrhein-westfälischen Dormagen betroffen. Der Polizei liegt ein Bekennerschreiben vor, zu dem wir aber noch keine Einzelheiten kennen. In mehreren Städten in Schleswig-Holstein müssen sich Nutzer des ÖPNV für kommenden Dienstag und Mittwoch auf Ausfälle bei den Bussen einstellen. Im Streit um Gehaltserhöhung ruft die Gewerkschaft Verdi die Beschäftigten der Busbetriebe in Lübeck, Kiel, Neumünster, Flensburg und im Kreis Plön zum Ausstand auf.
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0: Achtung Autofahrer auf der A1 Richtung Bremen, da gibt's einen Liegenbleiber zwischen Harburg und Maschener Kreuz.
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0: Es ist einfach mal schon Freitag, ne? Wie genial ist das denn bitte? Und dann gleich noch dieses Gefühl von Vinyl mit den Bay City Rollers, I Only Want To Be With You. Gänsehaut pur, das kann Whitney Houston, I Will Always Love You und der Funk für so einen Freitag kurz nach 9. Michael Jackson, The Way You Make Me Feel. Schönen Freitag und viel Spaß.

können wir auch alle mitsingen hier. Euer Freitag, Bay City Rollers, Only Want to Be With You. Gerade angekommen im Büro, 80er, 90er, Uli Antenne Hamburg und dann schon so ein Klassiker hier. Und das wird genauso großartig von wegen Singen. 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

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Das hier ist die Barsch. Das ist Freitag und den feiern wir jetzt. Rhythm of the Night, 80er, 90er, Oli Antenne Hamburg. Moin!

0: Der Kult-Sound. Das Gefühl von Vinyl. Ray Charles, Hit the Road Jack. Der wurde gerade abgefeiert an eurem Freitag. 80er, 90er, Uli Antenne Hamburg. Und jetzt reisen wir auch schon wieder in die 80er. Unser 80er Mixtape um halb. Jede Stunde drei ganz besondere aus dem Jahrzehnt. Black zum Beispiel gleich, Everything's Coming Up Roses. Oh, Bruce Springsteen habe ich lange nicht gehört. The River, wirklich ausgekramt fürs Mixtape. Und den hat Harold Faltermeier zusammengepuzzelt. Er hat nämlich für Beverly Hills Cup die Musikschnipsel gemacht, die die Szenen so untermalen sollten. Und aus diesen ganzen Schnipseln wurde dann dieses wunderschöne Instrumental Axel F. Harold Faltermeier. Das alles im 80er Mixtape gleich nach halb zehn hier auf der Uli-Antenne Hamburg.
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13: Schönen guten Morgen. Polizeieinsatz an niedersächsischem Umspannwerk. Große Bauarbeiten in Harburg starten. Regen und Wind bis zu 20 Grad. Unsere kritische Infrastruktur ist immer mehr im Visier von Kriminellen. Seit der Nacht läuft ein Polizeieinsatz an einem Umspannwerk in Ganderkesee im niedersächsischen Kreis Oldenburg. Details sind noch nicht bekannt, nur dass die Polizei das Umspannwerk umstellt hat, nachdem eine Streife offenbar Verdächtiges beobachtet hatte. Zuvor hat es gestern Abend einen weiteren Anschlagsversuch auf ein Umspannwerk in Nordrhein-Westfalen gegeben. Da soll auch ein Bekennerschreiben vorliegen, dessen Inhalt

0: aber so eingerichtet werden, dass der Verkehr wenig gestört wird und auch große Fahrzeuge weiter den Hafen gut erreichen können.
1: Kommenden Dienstag und Mittwoch werden die Busse in Lübeck, Kiel, Neumünster, Flensburg und im Kreis Plön bestreikt. Die Gewerkschaft Verdi ruft die Beschäftigten dazu auf, weil sie mit dem Verlauf der Tarifverhandlungen nicht einverstanden ist. 9 Tage nach der gewaltigen Sturzflut im Himalaya haben Rettungskräfte in Nepal jetzt 2 Arbeiter lebend aus einem Tunnel eines Wasserkraftwerks gerettet. Ihr Zustand soll nach ersten Eindrücken stabil sein. Mehrere tausend Menschen werden immer noch vermisst. Der Hamburger Tennisprofi Alexander Zverev hat die 3. Runde der US Open erreicht. Er hat den französischen Außenseiter Quentin Alice in 5 Sätzen geschlagen und in der 3. Runde spielt er nun gegen den Chilen Alejandro Tabilo. Der Prozess um die Sprengung der Nord Stream Gaspipelines wird ab Mitte kommenden Monats hier in Hamburg vor dem Staatsschutzsenat stattfinden. Das hat das Oberlandesgericht mitgeteilt. Carolina Koplin.
2: Die Bundesanwaltschaft hatte ja schon im Juni Anklage erhoben und die ist jetzt auch zugelassen worden. 16 feste Termine sind bis Mitte Dezember angesetzt. Es könnten aber noch weitere dazukommen. Dem angeklagten Ukrainer Serhiy K. werden unter anderem Kriegsverbrechen, Störung des öffentlichen Betriebes und Herbeiführen einer Sprengstoffexplosion vorgeworfen. Er soll Offizier der ukrainischen Armee gewesen sein und mit weiteren Militärangehörigen den Plan entwickelt haben, die Erdgasleitungen zu beschädigen und so zu verhindern, dass Russland mit den Einnahmen aus dem Handel den Krieg finanziert. Den Sprengstoffanschlag soll er dann im Herbst 2022 von einer Yacht aus durchgeführt und dabei schwere Schäden an den Pipelines verursacht haben.
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0: Black ist das. Everything's Coming Up Roses. Es war der letzte. Das 80er Mixtape um halb machen wir jede Stunde hier.
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0: Der Song hört auf, ihr singt weiter und kassiert dafür 50 Euro. So einfach ist es. Oldieantenne.hamburg. Da klickt ihr rein, registriert euch und ansonsten könnt ihr gleich einfach laut mitsingen mit Heike aus Ahrensfelde. Moin!
2: Ja, moin, Vanessa.
0: Hast du irgendwie besonders geübt?
2: Nee, eigentlich nicht, aber ich höre ja ganz, ganz viel Musik. Also deswegen, ich versuche es einfach und ich kenne auch ganz viele Lieder, aber ich glaube so in diesem Moment, vielleicht hat man da eine Blockade oder so, aber ich glaube, ich krieg das hin.
0: Den kennst du. Hier kommt dein Song. Achtung.

0: passiert.
1: Yay!
0: Tausend und eine Nacht.
1: Und es hat Zoom gemacht. Und für dich macht's 50 Euro.
0: Vielen, vielen Dank.
1: Wir singen jetzt laut zusammen mit dir. Jetzt kommt er nämlich im Ganzen. Klaus Lage, tausendmal berührt. 80er, 90er, Uli Antenne.

0: Relaxten Freitag wünsche ich euch. Lasst euch bloß nicht stressen hier. 80er, 90er, Uli Antenne Hamburg, moin. Wir sind neu auf der 95.0 und das Motto finde ich so großartig. Binge-Watching nur in echt. Das ist das Motto der Hamburger Theaternacht. Morgen 38 verschiedene Bühnen öffnen morgen Nacht ihre Tore und geben Einblicke in kommende und bekannte Stücke, wie zum Beispiel im Altonaer Theater. Da gibt es um 19.30 Uhr Achtsam Morden zu sehen. Das Unsorg-Theater bietet auch Einblicke hinter die Kulissen, so in Maske und Kostüm an. Tickets kosten 20 Euro Vorverkauf, 22 Euro an der Abendkasse. Und das Schöne ist, in dem Ticket ist auch schon sämtliche Fortbewegungsmittel mit drin, so wie zum Beispiel manche E-Roller oder Leihräder. Also bewegt ihr euch einfach hin und her bei der Theaternacht. Ich wünsche euch ganz viel Spaß und wir liefern den Soundtrack für die Fahrten vom und zum nächsten Theater. Der hier zum Beispiel. Sind's. Personal Jesus in voller Länge gleich nach 10.
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3: Wenn wir alle Glück haben, dann zieht der Regen gerade so ein bisschen ab. Im Südwesten bei euch ist es schon trockener. Ab dem Nachmittag kommt dann sogar mal die Sonne rum, für 2 Stunden ungefähr. Dann erreichen wir auch unsere Höchsttemperatur von 20 Grad heute. Aktuell sind es bei euch in Othmarschen und Hoheluften 18 Grad. Und das Wochenende morgen nochmal nass mit ein wenig Sonne und 18 Grad. Und Sonntag dann trockener, viel freundlicher, 23 Grad. Also mehr Sonne als Regen.
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3: Es ist 10.
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4: Guten Morgen, ich bin Rainer Hirsch. Nächste Woche gehen die Bauarbeiten rund um den stillgelegten Harburger Busbahnhof weiter. Ab Donnerstag wird es umfangreiche Straßensperrungen im Umfeld geben. Der Neubau des Busbahnhofs soll Ende des Jahres fertig sein und mehr Bussen Raum bieten. Die Polizei ermittelt nach einem weiteren Anschlagsversuch auf die Stromversorgung in Deutschland. Jetzt war ein Umspannwerk im nordrhein-westfälischen Dormagen betroffen. Der Polizei liegt ein Bekennerschreiben vor, zu dem wir aber noch keine Einzelheiten kennen. In mehreren Städten in Schleswig-Holstein müssen sich Nutzer des ÖPNV für kommenden Dienstag und Mittwoch auf Ausfälle bei den Bussen einstellen. Im Streit um Gehaltserhöhung ruft die Gewerkschaft Verdi die Beschäftigten der Busbetriebe in Lübeck, Kiel, Neumünster, Flensburg und im Kreis Plön zum Ausstand auf.
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3: Und mit zweimal Achtung, auf der A1 Richtung Hamburg, da liegt ein Plastikteil zwischen Maschener Kreuz und Harburg. Und auf der A7 Richtung Hamburg, ungesicherte Unfallstelle zwischen Quickborn und Schnelsen Nord. Fahrt sonst vorsichtig und kommt gut durch.
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3: Sucht euch schon mal ein Plätzchen zum Genießen bei euch im Job. Gleich gibt's ein Epos, das ist so geniale Filmmusik aus dem Bond-Film. Paul McCartney, Live and Let Die, Tina Turner, I Don't Wanna Lose You, das ist dann der Soul-Faktor für euren Freitag und das hier, das meiner, Depeche Mode, Personal Jesus jetzt.

für ein Epos, oder? Paul McCartney, Live and Let Die aus dem Bond-Film hier, 80er, 90er, Uli Antenne Hamburg. Moin, das ist euer Freitag. Und wann wart ihr eigentlich das letzte Mal im Miniaturwunderland? Dort gibt es ja Mini-Versionen von Showbühnen, ne? Habt ihr bestimmt schon mal gesehen. Da sind dann berühmte Stars, die ihre Songs da vor Tausenden von kleinen Fans spielen und auf Knopfdruck fängt dann auch die Musik an. In der Nachbildung des Olympiastadions steht zum Beispiel eine kleine Helene Fischer und auf einer anderen Bühne ist das ein Set von DJ Bobo, was da ausgestellt wird. Und tatsächlich wurde der Knopf von Mini Bobo in den vergangenen Jahren deutlich öfter betätigt als der von Zwerg-Helene. Insgesamt 1,2 Millionen Freiluftkonzerte hat der DJ im Miniaturwunderland schon gegeben. Und den echten, den kriegt ihr jetzt zum Freitag feiern. There's a party! DJ Bobo, 80er, 90er, Uli Antenne Hamburg.

0: sind die 90er hier. R.E.M., Man on the Moon, 80er, 90er, Oli Antenne Hamburg. Ab in die 80er heißt es jetzt. Mit unserem Mixtape immer um halb machen wir jede Stunde Kiss. Prince ist gleich mit dabei. Crowded House, oh, das ist dieser Gitarrensound bei Don't Dream It's Over. Und das Demo war so schlecht eingesungen, dass Paula Abdul den eigentlich schon weggeworfen hatte. Ihre Mutter hat das Ganze aus dem Müll gefischt, das Demoband, weil ihr die Melodie nicht mehr aus dem Kopf gegangen ist und sie sollte recht behalten. Ist ein Riesenhit. Paula Abdul straight up. Da freut ihr euch gleich drauf. Das alles im 80er Mixtape gleich nach 10:30 hier auf der Uldi Antenne Hamburg.
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0: regnerisch und windig heute, bis zu 20 Grad. Unsere kritische Infrastruktur ist immer mehr im Visier von Kriminellen. Seit der Nacht läuft ein Polizeieinsatz an einem Umspannwerk in Ganderkesee im niedersächsischen Kreis Oldenburg. Details sind noch nicht bekannt, nur dass die Polizei das Umspannwerk umstellt hat, nachdem eine Streife offenbar Verdächtiges beobachtet hatte. Zuvor hatte es gestern Abend einen weiteren Anschlagsversuch auf ein Umspannwerk in Nordrhein-Westfalen gegeben. Da soll auch ein Bekennerschreiben vorliegen, dessen Inhalt noch nicht öffentlich ist. Der Harburger Doppelknoten wird erneuert. Die Bauarbeiten rund um den Busbahnhof Harburg, der gerade umgebaut wird, starten nächste Woche Donnerstag. Marc Elvers.
1: Mit den Bauarbeiten will der Landesbetrieb Straßenbrücken und Gewässer die große Kreuzung von Buxtehuder Straße, Hannoverscher Straße, Walter-Dudeck-Brücke und Moorstraße sicherer machen. Für die Arbeiten werden die Moorstraße und die Moorstraßenbrücke ab dem 10. September bis Ende Februar 2027 gesperrt. In der Hannoverschen Straße gibt es vorübergehende Sperrungen bis Mitte September nächsten Jahres. Die Baustelle soll aber so eingerichtet werden, dass der Verkehr wenig gestört wird und auch große Fahrzeuge weiter den Hafen gut erreichen können.
0: Nach dem Sechsfachmord in Stade Ende Juni gibt der niedersächsische Landesbeauftragte für Migration und Teilhabe, Denis Kurkum, sein Amt auf. Grund sind massive Drohungen, berichtet der Spiegel. Carolina Koplin.
2: Hintergrund ist, dass die Schwiegermutter von Kurku den Fluchtwagen des Mörders gefahren haben soll. Der SPD-Politiker spricht nun von Anfeindungen, Drohungen sowie Falschbehauptungen in Teilen der öffentlichen Berichterstattung. So habe die rechtspopulistische Internetseite Nios angedeutet, er sei persönlich in den Fall verwickelt. Die herabwürdigenden Kommentare, die Verbreitung von Verschwörungsspekulationen, die Anfeindungen bis hin zu Morddrohungen gegen Denis Kurku sind völlig inakzeptabel und werden von mir in aller Schärfe verurteilt, so Niedersachsens Ministerpräsident Olaf Lies im Spiegel.
0: Kommenden Dienstag und Mittwoch werden die Busse in Lübeck, Kiel, Neumünster, Flensburg und im Kreis Plön bestreikt. Die Gewerkschaft Verdi ruft die rund 1800 Beschäftigten dazu auf, weil sie mit dem Verlauf der Tarifverhandlungen unzufrieden ist. Die arabische Fluggesellschaft Royal Jordanien baut ihr Angebot ab Hamburg aus. Nachdem sie seit März zweimal pro Woche von hier nach Amman fliegt, will sie die Strecke ab Ende Oktober an drei Tagen anbieten. Montags, mittwochs und samstags. Und der Hamburger Tennisprofi Alexander Zverev hat die dritte Runde der US Open erreicht. Er hat den französischen Außenseiter Quentin Alice in 5 Sätzen geschlagen. In der dritten Runde spielt er nun gegen den Chilenen Alejandro Tabilo.
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8: Und da läuft es schon. Und wenn ich gleich mache, dann meine ich Prince damit. Kiss ist noch drauf. Crowded House, Don't Dream It's Over. Und das hier ist Paula Abdul. Straight up.

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0: Kiss.
1: Prince gibt alles für euren Freitag. Kiss, 80er, 90er, Uldi-Antenne Hamburg. Moin. Oh, war das ein Highlight letzte Woche, ne? Am Sonntagabend wart ihr mit dabei oder habt ihr es zumindest schon gehört? Wir haben euch eingeladen in die höchste Bar Hamburgs mit super Ausblick und dann auch noch wunderschönen Stimmen. Das. Nur mit ihren drei Gitarren, Pete Lincoln, Mick Wilson und Peter Howarth von Frontman. Das war so ein schöner Abend. Die drei waren so gut drauf, haben richtig Stimmung gemacht und das machen sie nächstes Jahr wieder. Im August 27, da kommen sie zurück nach Hamburg und spielen im Schmitz Tivoli. Karten gibt's bereits. Ich kann nur jedem ans Herz legen, sich welche zu besorgen. Und diese entspannte Nummer werdet ihr da auf jeden Fall auch hören. Einer der drei hat sie nämlich geschrieben. Dreadlock Holiday von 10cc. Gibt es jetzt. 80er, 90er, Uldi-Antenne Hamburg.

0: auch schon wieder kurz vor 11 an eurem Freitag. 80er, 90er, Uli Antenne Hamburg. Moin, da ist schon fast wieder Feierabend und dann ist Wochenende und vielleicht habt ihr ja schon was geplant oder noch nicht. Ich kann euch nur am Sonntag wieder Kicken mit Herz ans Herz legen. Da spielen ganz viele Promis Fußball für den guten Zweck, für herzkranke Kinder. Und zwar in Eppendorf mit dabei Bjarne Mädel zum Beispiel, Bosse seht ihr dann live, Tim Melzer, Roche González, ich könnte jetzt ewig so weitermachen, Olli Dietrich ist auch mit dabei. Zwischen 16 und 32 Euro kosten die Tickets für einen guten Zweck. Lohnt sich ja vielleicht mal vorbeizugehen. Das Wetter soll am Sonntag auch einigermaßen trocken bleiben. Das hier ist euer Soundtrack für euren Freitag. Ja. Queen und David Bowie. Under Pressure. In voller Länge. Gleich nach 11.
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15: Leichter Regen ist unterwegs. Es sind 19 Grad in St. Georg, 19 in Malmstorf. Heute bleibt's erstmal nass und zwischendurch auch etwas kräftiger. Am Nachmittag wird's nur langsam freundlicher und die Wolken halten sich noch eine ganze Weile. In der Nacht sinken die Werte auf ungefähr 15 Grad. Morgen geht's bei mehr Wolken und einzelnen Schauern weiter, höchstens bis 17 Grad.
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16: Mit Rainer Hirsch. Guten Tag. Nach Sabotageversuchen in Brandenburg und Nordrhein-Westfalen ist die Polizei seit der Nacht auch an einem Umspannwerk in Ganderkesee bei Bremen im Einsatz. Eine Polizeistreife hatte etwas vor Ort festgestellt und Verstärkung angefordert. Auch in Weißweiler bei Aachen ist die Polizei jetzt an einem Umspannwerk im Einsatz, nachdem es einen Hinweis in einem Bekennerschreiben gegeben hat. Nach dem Sechsfachmord in Stade Ende Juni war schnell klar, die Fahrerin des Fluchtwagens ist die Schwiegermutter des niedersächsischen Landesbeauftragten für Migration und Teilhabe, Denis Kurku. Er tritt jetzt nach massiven Drohungen zurück, wie der Spiegel berichtet. Harte Arbeit für den Hamburger Tennisprofi Alexander Zverev. Auch in der zweiten Runde der US Open musste er über 5 Sätze gehen. Am Ende hat er den französischen Außenseiter Quentin Alice nach 4,5 Stunden geschlagen. In der dritten Runde wartet der Chilene Alejandro Tabilo.
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10: Hey, Verkehrs-KI, was ist los auf den Straßen?
19: Auf der A7 Richtung Hamburg. Unfall zwischen Quickborn und Schnelsen Nord. 4 Kilometer Stau. Und Bremer Straße. Dichter Verkehr zwischen Schafshagenberg und Marmstorf-Lührade. 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
20: 4. September. Liebe Zeitungsboten und Botinnen, der Tag ist für euch, ihr süßen Frühaufsteher. Danke, dass es euch gibt, dass ihr das macht. Wir switchen miteinander in den Wochenendmodus, natürlich mit ganz viel Good Vibrations von den Beach Boys. Megasong von Aha, Crying in the Rain, gleich für euch nach dem Song, der erstmal 2 Fläschchen Wein gebraucht hat, bis die beiden sich richtig gut verstanden haben im Hotelzimmer. Queen, David Bowie, Under Pressure.

das für euch? Eindrücke aufsaugen, Sightseeing, Souvenirs shoppen und dann das Highlight. Wenn die ersten Takte von Dancing Queen erklingen und die täuschend echten Avatare die Bühne betreten, dann bleibt euch wahrscheinlich wirklich der Mund offen stehen. Aber Voyage, eine Show der Superlative, und so einfach geht's. 0800 339 2000, WhatsApp schicken, wenn ihr einen ABBA-Song hört, also währenddessen, und dann seid ihr schon drin im Lostopf. Euer Gänsehautmoment mit uns im Oktober in London.

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11: Hallo. Strominfrastruktur im Visier von Kriminellen. Beratungen zu europäischen Abschiebezentren. Regen und Wind, maximal 20 Grad. Im niedersächsischen Ganderkesee ermittelt die Polizei an einem Umspannwerk. Da soll eine Polizeistreife in der Nacht Verdächtiges festgestellt haben. Nach den anderen Anschlagsversuchen auf Umspannwerke in dieser Woche sind die Sicherheitskräfte besonders wachsam. Auch in Weißweiler bei Aachen wird ein Umspannwerk überprüft. Ein Bekennerschreiben zu dem Brandenburger Fall hatte dorthin geführt. Diana Kramer.
12: Schon nach den Vorfällen vom Dienstag in NRW und Südbrandenburg hatten die Ermittler einen möglichen Zusammenhang vermutet. Auch diese Orte werden laut Polizei in dem Bekennerschreiben erwähnt. Jetzt sollen offenbar wieder Abschussvorrichtungen mit Zeitschaltuhren für selbstgebaute Raketen entdeckt worden sein. Verfasser des Bekennerschreibens, das an die Taz ging, soll eine Einzelperson sein, laut Polizei aus Protest gegen die Nutzung fossiler Brennstoffe.
11: Nach dem 6-fach-Mord in Stade Ende Juni gibt der niedersächsische Landesbeauftragte für Migration und Teilhabe Dennis Kurkum sein Amt auf. Grund sind massive Drohungen, berichtet der Spiegel. Carolina Koplin.
13: Hintergrund ist, dass die Schwiegermutter von Kurkum den Fluchtwagen des Mörders gefahren haben soll. Der SPD-Politiker spricht nun von Anfeindungen, Drohungen sowie Falschbehauptungen in Teilen der öffentlichen Berichterstattung. Die Anfeindungen bis hin zu Morddrohungen gegen Dennis Kurkum sind völlig inakzeptabel und werden von mir in aller Schärfe verurteilt, so Niedersachsens Ministerpräsident Olaf Lies im Spiegel.
11: Bundesinnenminister Dobrindt trifft sich heute in Kopenhagen mit Vertretern Dänemarks, der Niederlande, Österreichs und Griechenlands, um über die geplanten Abschiebezentren zu beraten. Aus Skandinavien, Sigrid Harms.
14: Die Länder wollen diese Abschiebezentren gemeinsam in Staaten außerhalb der EU einrichten. Mit welchen Ländern man im Gespräch ist, ist aber vorerst vertraulich. In den sogenannten Return Hubs sollen Ausländer untergebracht werden, die nicht abgeschoben werden können. Zum Beispiel, weil sich ihr Heimatland im Krieg befindet oder sie nicht zurücknehmen will. Die Menschenrechtsorganisation Amnesty International warnt vor Menschenrechtsverletzungen.
11: Kommenden Dienstag und Mittwoch werden die Busse in Lübeck, Kiel, Neumünster, Flensburg und im Kreis Plön bestreikt. Die Gewerkschaft Verdi ruft die rund 1800 Beschäftigten dazu auf, weil sie mit dem Verlauf der Tarifverhandlungen unzufrieden ist. Die arabische Fluggesellschaft Royal Jordanien baut ihr Angebot ab Hamburg aus. Nachdem sie seit März zweimal pro Woche von hier nach Amman fliegt, will sie die Strecke ab Ende Oktober an 3 Tagen anbieten. Montags, mittwochs und samstags. Und der Hamburger Tennisprofi Alexander Zverev hat die 3. Runde der US Open erreicht. Er hat den französischen Außenseiter Quentin Alice in 5 Sätzen geschlagen. In der 3. Runde spielt er nun gegen den Chilenen Alejandro Tabilo.

Wir haben ja Platz nach halb für richtig geniale Banger aus den 80ern. Bryan Adams lehnt sich mit der Gitarre so richtig schön in die Kurve bei Run to You. Kurz runterkommen, so Richtung Mittagspause, ganz wichtig. Johnny Hates Jazz, Turn Back the Clock, das hören wir nicht so oft. Deswegen gehen die Herzchen ganz schnell rauf in die Luft und wir starten das 80er-Mixtape um halb mit dem Patch.

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Er ist eine Bank, wenn es um geschmeidigen Rock geht. Bryan Adams, Run to You im 80er Mixtape, immer um halb. Und sie, die Königin. 5 Oktaven schafft sie und ist damit die Endgegnerin von jeder Person, die diesen Hit bei einer Karaoke singen möchte. Mariah Carey, Without You, auf der 80er, 90er Oldie Antenne. 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
23: Mäßiger Regen steht jetzt an. 18 Grad in Lurup, 18 in Eppendorf. Im Tagesverlauf bleibt es erst noch nass, später wird der Regen leichter und zum Abend hin mischen sich mehr Wolken dazwischen. In der Nacht sinken die Werte auf ungefähr 14 Grad. Morgen bleibt es wechselhaft mit Schauern, dazu nur bis zu 18 Grad.
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0: Mit Rainer Hirsch. Guten Tag. Nach Sabotageversuchen in Brandenburg und Nordrhein-Westfalen ist die Polizei seit der Nacht auch an einem Umspannwerk in Ganderkesee bei Bremen im Einsatz. Eine Polizeistreife hatte etwas vor Ort festgestellt und Verstärkung angefordert. Auch in Weißweiler bei Aachen ist die Polizei jetzt an einem Umspannwerk im Einsatz, nachdem es einen Hinweis in einem Bekennerschreiben gegeben hat. Nach dem Sechsfachmord in Stade Ende Juni war schnell klar, die Fahrerin des Fluchtwagens ist die Schwiegermutter des niedersächsischen Landesbeauftragten für Migration und Teilhabe, Denis Kurku. Er tritt jetzt nach massiven Drohungen zurück, wie der Spiegel berichtet. Harte Arbeit für den Hamburger Tennisprofi Alexander Zverev. Auch in der zweiten Runde der US Open musste er über 5 Sätze gehen. Am Ende hat er den französischen Außenseiter Quentin Alice nach 4,5 Stunden geschlagen. In der dritten Runde wartet der Chilene Alejandro Tabilo.
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12: Hey, Verkehrs-KI. Was ist los auf den Straßen?
15: Hohe Straße, Bremer Straße. Dichter Verkehr. Auf der A1 Richtung Bremen zwischen Moorfleet und Maschener Kreuz 8 Kilometer stockender Verkehr. Und auf der A7 Richtung Hamburg, zwischen Hennstedt-Ulzburg und Schnelsen-Nord, 6 Kilometer Stau.
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26: Mahlzeit, schöne Mittagspause. Handy in der Nähe, also einfach nur so, falls ihr einen ABBA-Song hört. Bei uns gilt's ja, ABBA-Song hören, WhatsApp schicken und ab nach London. 0800 339 2000 und dann seid ihr drin im Lostopf für unseren London-Trip zur ABBA-Voyage-Show. Liebe Grüße in den Norden mit den Ärzten und Westerland. Vielleicht mit ABBA. Auf jeden Fall mit der schönsten Liebeserklärung zwischen Saxophon und Gitarre. David Stewart und Candy.

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11: Mit Marc Elvers, moin. Und das sind zwei unserer Themen in dieser Sendung. Für Bauarbeiten am sogenannten Harburger Doppelknoten gibt es Sperrungen rund um den Harburger Zopp. Und nach dem Doppelmord in der Lagerstraße in der Schanze gibt es neue Erkenntnisse. Das Wetter heute, Regen und Wind bis 20 Grad. Der Harburger Doppelknoten wird erneuert. Die Bauarbeiten rund um den Busbahnhof Harburg, der gerade ausgebaut wird, starten am 10. September. Rainer Hirsch.
12: Mit den Bauarbeiten will der Landesbetrieb Straßen, Brücken und Gewässer die große Kreuzung von Buxtehuder Straße, Hannoverscher Straße, Walter-Dudeck-Brücke und Moorstraße sicherer machen. Für die Arbeiten werden die Moorstraße und die Moorstraßenbrücke ab dem 10. September bis Ende Februar gesperrt. In der Hannoverschen Straße gibt es vorübergehende Sperrung bis Mitte September nächsten Jahres. Die Baustelle soll aber so eingerichtet werden, dass der Verkehr wenig gestört wird und auch große Fahrzeuge weiter den Hafen gut erreichen können.
11: Nach den tödlichen Schüssen Dienstagabend auf dem Gelände des alten Schlachthofs an der Lagerstraße in der Schanze ist jetzt auch der zweite Tote identifiziert worden. Niklas Uther.
13: Es handelt sich um einen 33-jährigen Mann, teilte die Staatsanwaltschaft mit. Und sie bestätigt auch, dass es Hinweise darauf gibt, dass es eine Auseinandersetzung innerhalb der organisierten Kriminalität war. Ein weiterer 47-Jähriger wurde auf dem Gelände nahe der S-Bahn-Station Sternschanze tot aufgefunden. Ein 48-Jähriger schaffte es, sich selbst schwer verletzt in ein Krankenhaus einzuweisen.
11: Übermorgen am Sonntag findet der 37. Alsterlauf statt. 5.500 Läufer werden beim zweitgrößten 10-Kilometer-Straßenlauf Deutschlands erwartet. Für Autofahrer wird es schwierig. Die Laufstrecke geht mitten durch die Stadt, sagt Steven Richter von der BMS-Laufgesellschaft.
14: Wir starten im Berlindamm. Wir haben eigentlich ein sehr smartes Verkehrskonzept. Trotzdem benutzen wir die Lommatzbrücke, die Kennedybrücke und natürlich die Straßen um die Außenalster. Von daher Sonntagvormittag, wer um die Alster rum möchte, gerne mit dem Fahrrad vorbeikommen.
11: Um 9 Uhr geht's los Sonntag. Wer sich kurzfristig noch entscheiden will mitzulaufen, kann sich bis eine halbe Stunde vor dem Start noch anmelden. Nach dem 6-fach-Mord in Stade Ende Juni gibt der niedersächsische Landesbeauftragte für Migration und Teilhabe Dennis Kurku sein Amt auf. Grund sind massive Drohungen, das berichtet der Spiegel. Carolina Koblin.
15: Hintergrund ist, dass die Schwiegermutter von Kurku den Fluchtwagen des Mörders gefahren haben soll. Der SPD-Politiker spricht nun von Anfeindungen, Drohungen sowie Falschbehauptungen in Teilen der öffentlichen Berichterstattung. So habe die rechtspopulistische

0: Internetseite News angedeutet, er sei persönlich in den Fall verwickelt. Die herabwürdigenden Kommentare, die Verbreitung von Verschwörungsspekulationen, die Anfeindungen bis hin zu Morddrohungen gegen Dennis Koko sind völlig inakzeptabel und werden von mir in aller Schärfe verurteilt, so Niedersachsens Ministerpräsident Olaf Lies im Spiegel.
1: Nach Attacken auf die Stromversorgung laufen die Ermittlungen auf Hochtouren. Nach dem jüngsten Sabotageversuch an einem Umspannwerk in Dormagen überprüft die Polizei nun gezielt ein weiteres Umspannwerk in Weißweiler bei Aachen. Der Hinweis auf diesen Ort kam laut Polizei durch ein Bekennerschreiben. Diana Kramer.
2: Schon nach den Vorfällen vom Dienstag in NRW und Südbrandenburg hatten die Ermittler einen möglichen Zusammenhang vermutet. Auch diese Orte werden laut Polizei in dem Bekennerschreiben erwähnt. Jetzt sollen offenbar wieder Abschussvorrichtungen mit Zeitschaltuhren für selbstgebaute Raketen entdeckt worden sein. Verfasser des Bekennerschreibens, das an die Taz ging, soll eine Einzelperson sein, laut Polizei aus Protest gegen die Nutzung fossiler Brennstoffe. Größere Schäden oder Stromausfälle gab es bislang zwar nicht, die Vielzahl der Vorkommnisse beunruhigt aber wohl viele.
1: Ja, und auch in Niedersachsen ist die Polizei seit der Nacht an einem Umspannwerk in Gandakesee im Einsatz gewesen. Dort hatte eine Polizeistreife etwas Verdächtiges festgestellt und Verstärkung gerufen. Auch ein Polizeihubschrauber und das technische Hilfswerk waren im Einsatz. Was genau dort festgestellt wurde, ist noch unklar. Bei Volkswagen steht ein folgenschwerer Umbau bevor. Der Aufsichtsrat von Europas größtem Autobauer hat gestern Abend überraschend einstimmig weiten Teilen des Sanierungskonzepts des Vorstands um Konzernchef Oliver Blume zugestimmt. Der Plan sieht vor, 50.000 Jobs weltweit bei VW zu streichen. Fiona Reinhardt.
3: Der sogenannte Zukunftsplan 2030 ist nach VW-Angaben das strategisch tiefgreifendste Transformationsprogramm in der Geschichte des Unternehmens. Die Sparmaßnahmen seien notwendig für einen nachhaltigen und langfristigen Erfolg. Die Gewerkschaft IG Metall und der Betriebsrat sind überzeugt, mit der Zustimmung zu dem Sparpaket sei eine Eskalation verhindert worden, da keine Werke geschlossen werden. Vom Tisch sind diese Schließungen aber noch nicht, warnt ein Autoexperte. Sie seien zwar nicht beschlossen, aber auch nicht ausgesetzt. Den Zukunftsplan bezeichnet der Experte als Light-Version.
1: Es sind genau diese kleinen Wunder, die die Menschen in der Katastrophenregion im Himalaya weiter Hoffnung machen. 9 Tage nach der verheerenden Sturzflut haben Rettungskräfte in Nepal 2 Arbeiter lebend aus einem Tunnel eines Wasserkraftwerks gerettet. Dirk Godder aus Neu-Delhi.
4: Beide Männer werden nach Kathmandu geflogen. Bilder aus Nepal zeigen, wie sie schlammbedeckt aus einem Schacht gezogen wurden. Die Sturzflut aus den Gletschergebieten des Himalaya hatte auch zahlreiche Wasserkraftanlagen verwüstet. Unter den Tausenden von Menschen, die seit der Katastrophe vermisst werden, befinden sich auch Hunderte Beschäftigte der Kraftwerke. Es wird vermutet, dass noch viele von ihnen in den Tunnelsystemen der Anlagen eingeschlossen sind. Genau weiß man das nicht. Die jetzt erfolgte Rettung macht aber den Menschen in Nepal Mut, dass es noch mehr Überlebende gibt.
1: Ihr hört das 80er, 90er Oldie Antenne Hamburg News Journal und das ist heute sonst noch wichtig. Autofahrer müssen sich für das kommende Wochenende wieder auf eine A7-Sperrung einstellen. Von heute Abend 22 Uhr bis Montagmorgen um 5 ist die Autobahn inklusive Elbtunnel zwischen Stellingen und Heimfeld dicht. Die Sperrung gilt aber nur in Fahrtrichtung Süden. Hintergrund ist die Hauptprüfung einer Brücke. 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
6: 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Das heißt, in der Stadt großflächig neu zu bauen, da sind Wohnstifte ja immer stoßen an ihre Grenzen. 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
5: Also großflächig neu bauen für die Hamburger Wohnstifte eher ein Problem ohne Investor. 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
9: Gleich mit Earth, Wind & Fire und Don Henley nach Cyndi Lauper.

Naja, im besten Fall habt ihr einfach so ein bisschen mitgegroovt. Vielleicht ja auch nur mit einem kleinen Finger. Earth, Wind and Fire, Let's Groove mit drin im 80er Mixtape. Immer um halb für euch, weil es dieses Kultjahrzehnt wirklich so verdient hat, gefeiert zu werden. Alanis Morissette gleich mit Thank You auf der 80er, 90er Oldie Antenne. Ganz viel Gefühl davor mit Cat Stevens, Father and Son.

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14: Mäßiger Regen zieht durch. Es sind 19 Grad in Billstedt, 19 im Schanzenviertel. Heute bleibt es unbeständig mit weiteren Schauern, zwischendurch auch mal dichter bewölkt und zum Nachmittag hin wird es nur langsam etwas ruhiger. In der Nacht sinken die Werte auf ungefähr 16 Grad. Morgen geht's mit weiteren Schauern los, später wird's etwas freundlicher und bis zu 18 Grad.
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15: Mit Rainer Hirsch, hallo. Die Max-Brauer-Allee bleibt nach dem Einbau der neuen Sternbrücke länger gesperrt. Wegen Reparaturen an Fahrbahn und Fußwegen wird die Straße erst am 20. Oktober wieder freigegeben. Am neuen Dienstsitz des Hamburger Schwanenvaters am Eppendorfer Mühlenteich wird erstmal nicht weitergebaut. Grund sind die schwierigen Bodenverhältnisse. Nun sollen andere Baumöglichkeiten und das ganze Projekt unter finanziellen Gesichtspunkten nochmal überprüft werden. Die Krise in der Thüringer Brombeer-Koalition spitzt sich zu. 9 weitere BSW-Abgeordnete wollen Partei und Fraktion im Landtag verlassen. Darunter sind auch alle 3 BSW-Minister. Hintergrund sind die Querelen zwischen dem BSW-Landesverband und der Bundespartei.
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16: Hey, Verkehrs-KI. Was ist los auf den Straßen?
17: Auf der A7 Richtung Hamburg. 11 Kilometer Stau zwischen Krickborn und Bahrenfeld. Und auf der A7 Richtung Flensburg. 7 Kilometer stockender Verkehr zwischen Heimfeld und Othmarschen.
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19: Hallo ihr Lieben, Wanda Jackson mit Let's Have a Party ist perfekt für diesen Freitag, finde ich. Eine Urgewalt von Song kriegt ihr mit Guns N' Roses, November Rain und Oh la la, Vibes wie am Eiffelturm in Paris kommen jetzt aber erstmal von France Gall.

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5: Moin. Max-Brauer-Allee länger gesperrt als gedacht. Keine Fähre nach Helgoland. Regnerisch und windig bei maximal 20 Grad. Das ist ärgerlich für Autofahrer, Radfahrer, aber auch Fußgänger. Nach dem Einbau der Sternbrücke bleibt die Max-Brauer-Allee in dem Bereich länger gesperrt als versprochen. Carolina Koplin.
6: Neuer Fertigstellungstermin ist der 20. Oktober. Dabei war der Termin schon mal verschoben worden auf eigentlich Mitte September. Neben der Straße selbst müssen auch die Nebenflächen wie Geh- und Radwege wiederhergestellt werden, sagt die Deutsche Bahn. Und demnach würden diese deutlich umfangreicher erneuert als ursprünglich vorgesehen. Immerhin, ab Montag wird die Stresemannstraße zumindest mit einer Spur je Richtung wieder für den Verkehr freigegeben. Und somit kann dann auch der Dreierbus da wieder fahren.
5: Jetzt kennen wir die Hintergründe für den großen Polizeieinsatz am Umspannwerk im niedersächsischen Gandaker See. Marc Elvers.
7: Eine Polizeistreife hatte an dem Gelände im Kreis Oldenburg einen offenstehenden Schaltschrank entdeckt und dann Kollegen alarmiert. Verdächtige wurden dann nicht angetroffen und Beschädigungen wurden auch nicht festgestellt. Warum der Schaltkasten offen stand, ist noch unklar. Wegen der Anschlagsversuche auf Umspannwerke in Brandenburg und Nordrhein-Westfalen Anfang der Woche sind die Sicherheitskräfte bei diesem Thema zurzeit in erhöhter Alarmbereitschaft. Umspannwerke zählen zur sogenannten kritischen Infrastruktur.
5: Der Bau des neuen Schwanquartiers für die Alsterschwäne am Eppendorfer Mühlenteich ist vorerst gestoppt. Rainer Hirsch.
8: Nachdem sich die Bodenverhältnisse in der Erika-Straße als schwierig entpuppt hatten, sollen nun alternative Bauweisen geprüft werden. Gleichzeitig werde mit Blick auf die möglichen Kosten das gesamte Projekt auf den Prüfstand gestellt und eine neue Kosten-Nutzen-Analyse gemacht, so eine Sprecherin des zuständigen Bezirksamts Hamburg-Nord.
5: Helgoland ist morgen nur eingeschränkt erreichbar. Wegen des schlechten Wetters und hohen Wellengangs fallen einige Fähren aus. Der ab den Hamburger Landungsbrücken fahrende Katamaran Halunderjet hat auch seine Fahrt abgesagt. Und auch Adler und Eils haben die Fahrten ab Büsum und Wilhelmshaven gestrichen. 9-to-5, fünfmal die Woche arbeiten, dieses Arbeitszeitmodell scheint mittlerweile dann doch überholt. 5,3 Millionen Erwerbstätige in Deutschland wollen ihre Arbeitszeit ändern oder weniger arbeiten, notfalls auch mit Einbußen beim Lohn oder Gehalt. Das teilte das Statistische Bundesamt auf der Grundlage des Mikrozensus 2025 mit. Fiona Reinhardt.
9: Vor allem die Menschen, die vergleichsweise lange Wochenarbeitszeiten haben, würden ihre Stunden gerne reduzieren. Hier lag die Arbeitszeit im Schnitt bei rund 41 Stunden. Besser fänden die Befragten hier durchschnittlich 10,5 Stunden weniger. Anders sieht es bei denen aus, die zum Beispiel in Teilzeit arbeiten und auf gut 26 Stunden die Woche kommen. Hier wünschen sich viele mehr Arbeitsstunden. Würden all diese Wünsche erfüllt, würde die durchschnittliche Wochenarbeitszeit aller Erwerbstätiger von derzeit rund 35 Stunden um etwa 36 Minuten sinken, so die Statistiker. We'll be right back.

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1: Ja, mit diesen kleinen Schätzen für euch, weil ihr sie vielleicht sonst nirgendwo hört. Beautiful South mit Song for Whoever. Super schön, ja. Wie so ein Sonntagmorgen. The Communards mit Sarah Jane Morris. Don't leave me this way.

Das 80er Mixtape, unser Meet and Greet mit so richtig lässigen Songs aus dem Kultjahrzehnt, immer für euch um halb. Nächste Stunde zum Beispiel mit der Miami Sound Machine, sehr cool. Kommt gut ins Wochenende, durch den Nachmittag geht's mit uns hier auf der 80er, 90er Oldie Antenne und Lenny Kravitz.

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13: Leichter Regen prasselt gerade runter. Es sind 20 Grad im Karolinenviertel, 19 in Uhlenhorst. Heute bleibt es erstmal nass und grau, später mischt sich noch mehr Wolke dazu und der Regen zieht nicht ganz schnell ab. In der Nacht sinken die Werte auf ungefähr 15 Grad. Morgen wird es etwas freundlicher mit weiteren Regenphasen und bis zu 18 Grad.
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14: Mit Niklas Uther. Moin. Die Max-Brauer-Allee bleibt nach dem Einbau der neuen Sternbrücke länger gesperrt als gedacht. Wegen Reparaturen an Fahrbahn und Fußwegen wird die Straße erst am 20. Oktober wieder freigegeben. Helgoland ist morgen nur eingeschränkt erreichbar. Wegen schlechten Wetters und hohen Wellengangs fallen einige Fähren aus. Der ab den Hamburger Landungsbrücken fahrende Katamaran Halunderjet zum Beispiel hat seine Fahrt abgesagt und auch Adler und Eils haben die Fahrten ab Büsum und Wilhelmshaven gestrichen. Und jetzt wollen auch noch weitere BSW-Abgeordnete die Partei und die Fraktion im Thüringer Landtag verlassen. Darunter sind auch 3 BSW-Minister. Die Landesregierung wollen sie Stand jetzt aber weiter mittragen. Wegen eines heftigen Streits mit der Parteispitze um Gründerin Sarah Wagenknecht zerfällt die Fraktion jetzt. Ob und wie die Koalition aus CDU, SPD und BSW weitermachen kann, ist noch unklar.
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15: Hey, Verkehrs-KI, was ist los auf den Straßen?
16: Auf der A7 Richtung Hamburg zwischen Quickborn und Bahrenfeld 8 Kilometer Stau. Auf der A1 Richtung Bremen zwischen Oegendorf und Horster Dreieck 17 Kilometer Stau. und auf der A7 Richtung Flensburg zwischen Hausbruch und Othmarschen 3 Kilometer Stau.
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17: Ladies and Gentlemen, this is Mambo Number 5. Kriegt ihr gleich bei uns am Tag der Currywurst auf der Lieblingsessensliste ganz weit oben bei uns in Deutschland. Also wir schicken mal liebe Grüße in die Currywurstbuden mit den Hits von Foreigner. Soul Sister sind mit drin und das ist Joan Osborne für euren Start ins Wochenende.

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0: Huppach in Erfurt. David Riemer.
1: Wir stehen weiter zur Koalition, sagte Huppach. Die BSW-Fraktion hatte nach dem Austritt von 3 Abgeordneten Mitte der Woche noch 12 Mitglieder. Wegen eines heftigen Streits mit der Parteispitze in Berlin, vor allem mit Sarah Wagenknecht, zerfällt die Fraktion nun. Ob und wie die bisherige Koalition aus CDU, SPD und Ex-BSWlern weitermachen kann, ist noch unklar. Das soll in den nächsten Tagen intern beraten werden.
0: Die Polizei fahndet bundesweit nach einem 49-jährigen Mann aus Gevelsberg bei Hagen im Ruhrgebiet. Der Mann hatte 2 Bekennerschreiben mit beiden Angriffen auf das Energienetz in Brandenburg und NRW für sich reklamiert. Außerdem hatte er Weißweiler bei Aachen als nächsten Zielort genannt. Deswegen sucht die Polizei seit heute Morgen das gesamte Gelände des Kraft- und Umspannwerks dort mit Schutzanzügen und Atemschutz ab. Ob und was da gefunden wurde, sagt die Polizei bisher aber noch nicht. Der Bau des neuen Schwanquartiers für die Alsterschwäne am Eppendorfer Mühlenteich ist vorerst gestoppt. Rainer Hirsch.
2: Nachdem sich die Bodenverhältnisse in der Erika-Straße als schwierig entpuppt hatten, sollen nun alternative Bauweisen geprüft werden. Gleichzeitig werde mit Blick auf die möglichen Kosten das gesamte Projekt auf den Prüfstand gestellt und eine neue Kosten-Nutzen-Analyse gemacht, so eine Sprecherin des zuständigen Bezirksamts Hamburg-Nord.
0: Und gerade reingekommen ist, dass der Bund der Steuerzahler jetzt von Finanzsenator Dressel eine vollständige Offenlegung des zeitlichen Ablaufs und konkrete Angaben unter anderem zu Kosten und Hintergründen fordert. 9 to 5, 5-mal die Woche arbeiten. Dieses Arbeitszeitmodell scheint mittlerweile dann doch überholt. 5,3 Millionen Erwerbstätige in Deutschland wollen ihre Arbeitszeit ändern oder weniger arbeiten, notfalls auch mit Einbußen beim Lohn oder Gehalt. Das teilte das Statistische Bundesamt auf der Grundlage des Mikrozensus 2025 mit. Fiona Reinhardt.
3: Vor allem die Menschen, die vergleichsweise lange Wochenarbeitszeiten haben, würden ihre Stunden gerne reduzieren. Hier lag die Arbeitszeit im Schnitt bei rund 41 Stunden. Besser fänden die Befragten hier durchschnittlich 10,5 Stunden weniger. Anders sieht es bei denen aus, die zum Beispiel in Teilzeit arbeiten und auf gut 26 Stunden die Woche kommen. Hier wünschen sich viele mehr Arbeitsstunden. Würden all diese Wünsche erfüllt, würde die durchschnittliche Wochenarbeitszeit aller Erwerbstätiger von derzeit rund 35 Stunden um etwa 36 Minuten sinken, so die Statistiker.
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7: Ja, und wir zaubern hier für euch ein traumhaftes Déjà-vu nach dem anderen. Die Miami Sound Machine ist schon auf Standby mit Dr. Beat. Ganz locker aus dem Kniegelenk mit George Harrison. Und sie hier, sie breitet die Arme für uns aus. Und wir brauchen uns einfach nur noch reinlegen. Barbara Streisand, Woman in Love.

Farbene Lidschatten im Make-up, die Miami Sound Machine, Dr. Beat im 80er Mixtape. Immer für euch um halb. Der Hit, der baut sich so richtig toll auf. Seal gleich mit Crazy auf der 80er, 90er Oldie-Antenne. Davor Killer Queen.

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10: Leichter Regen läuft gerade durch. In Eimsbüttel sind es 20 Grad, in Harburg 19 Grad. Im weiteren Verlauf bleibt es erst noch nass, später mischen sich mehr Wolken dazu und zum Abend hin wird es ruhiger und insgesamt etwas trockener. In der Nacht sinken die Werte auf ungefähr 15 Grad. Morgen gibt's dann wieder Schauer, dazu etwas freundlichere Abschnitte und bis zu 18 Grad.
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11: Mit Niklas Uther. Moin. Die Max-Brauer-Allee bleibt nach dem Einbau der neuen Sternbrücke länger gesperrt als gedacht. Wegen Reparaturen an Fahrbahnen und Fußwegen wird die Straße erst am 20. Oktober wieder freigegeben. Helgoland ist morgen nur eingeschränkt erreichbar. Wegen des schlechten Wetters und hohen Wellengangs fallen einige Fähren aus. Der ab den Hamburger Landungsbrücken fahrende Katamaran Halunderjet zum Beispiel hat seine Fahrt abgesagt und auch Adler und Eils haben die Fahrten ab Büsum und Wilhelmshaven gestrichen. Und jetzt wollen auch noch weitere BSW-Abgeordnete die Partei und die Fraktion im Thüringer Landtag verlassen. Darunter sind auch 3 BSW-Minister. Die Landesregierung wollen sie Stand jetzt aber weiter mittragen. Wegen eines heftigen Streits mit der Parteispitze um Gründerin Sarah Wagenknecht zerfällt die Fraktion jetzt. Ob und wie die Koalition aus CDU, SPD und BSW weitermachen kann, ist noch unklar.
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12: Hey, Verkehrs-KI, was ist los auf den Straßen?
13: Bremer Straße. Dichter Verkehr zwischen Schafshagenberg und Marmstorf-Lührade. Und auf der A7 Richtung Hamburg. 8 Kilometer Stau zwischen Schnelsen-Nord und Bahrenfeld.
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15: Es ist kurz nach 15 Uhr. Wir starten mit einer kleinen Powerrunde. Die Carpenters sind dabei. Top of the World. Neck mit Laura Nonce und gute Laune 80er. Mit Wham! Wake me up before you go go.

ein trauriges Geschwisterpaar und haben so tolle Musik gemacht. Top of the World, die Carpenters. Bei der 80er, 90er Uldi-Antenne. Es ist Freitag. Wir starten zusammen ins Wochenende gleich mit Stand By Me, richtiger Klassiker. Vorher Chesney Hawks und Spandau Ballet. Ein bisschen was fürs Gefühl. Hier ist True.

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17: Moin. Zerfällt die Koalition in Thüringen jetzt endgültig? Verspätungen in Hamburg-Berlin, Deutsche Bahn erklärt sich. Regnerisch und windig bei maximal 20 Grad. Die Krise in der Thüringer Brombeer-Koalition spitzt sich langsam zu, denn weitere BSW-Abgeordnete wollen Partei und Fraktion im Landtag verlassen. Darunter sind jetzt auch alle 3 BSW-Minister. Die Thüringer Landesregierung wollen sie aber weiter mittragen, sagte die bisherige BSW-Fraktionschefin Sigrid Hupach. David Riemer.
18: Wir stehen weiter zur Koalition, sagte Hupach. Die BSW-Fraktion hatte nach dem Austritt von 3 Abgeordneten Mitte der Woche noch 12 Mitglieder. Wegen eines heftigen Streits mit der Parteispitze in Berlin, vor allem mit Sarah Wagenknecht, zerfällt die Fraktion nun. Ob und wie die bisherige Koalition aus CDU, SPD und Ex-BSWlern weitermachen kann, ist noch unklar. Das soll in den nächsten Tagen intern beraten werden.
17: Monatelang mussten Bahnfahrende zwischen Berlin und Hamburg wegen der Sanierung auf der Strecke Geduld beweisen. Doch auch nach der Wiedereröffnung im Juni 2026 kam es zuletzt immer wieder zu Verspätungen und Zugausfällen. Auf Anfrage der Grünen teilte die Bundesregierung mit, dass direkt nach der Eröffnung im Juni rund 20% der Züge auf der Strecke zu spät waren oder sogar ganz ausgefallen sind. Nur an 4 Tagen fiel im Juni gar kein Zug aus. Laut der Deutschen Bahn können einige Fehler oft erst im Realbetrieb festgestellt werden. Auch Hitzetage und lokale Unwetter hätten daran Schuld. Der Autohersteller VW muss immer mehr sparen. Das wird auch in Deutschland spürbar. Das neue Sparpaket betrifft laut Niedersachsens Ministerpräsident Olaf Lies wohl etwa 25.000 Stellen in Deutschland. Das wäre ungefähr die Hälfte des von Volkswagen angepeilten Abbaus von rund 50.000 weiteren Stellen, sagte der SPD-Politiker und VW-Aufsichtsrat. Thomas Thonfeld.
9: Es sollen keine Werke geschlossen werden, betont Lies, das sei nicht beschlossen worden. Aber die Unternehmensstandorte müssten schlanker, effizienter und schneller werden. Und zwar nicht nur bei VW allein, sondern bei allen 170 Gesellschaften des Konzerns.
17: Gleich mehrfach gab es in dieser Woche Attacken auf die Stromversorgung in Deutschland. Inzwischen ist auch ein

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4: Phil Collins haben wir in dieser Stunde. Der begegnet uns natürlich öfter im Mixtape hier. Der hatte allein in den 80ern 14 Top 10 Hits. Und wenn wir Genesis dazu zählen, hatte kein anderer Künstler in den 80ern mehr Hits in den US Top 40. Vorher Tom Petty. Und ein absolutes Goldstückchen von Sandra läuft super selten, aber ist so Mixtape. In the Heat of the Night.

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Collins, Two Hearts. Neues 80er Mixtape gibt's wieder in einer Stunde hier bei der 80er, 90er Oldie-Antenne. Jetzt 90er über die 70er. Die Canals, 74, 75.

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ja ABBA. Und immer, wenn ihr ABBA hört, schnell eine WhatsApp an die 0800 339 2000. Die 80er, 90er Uldi-Antenne möchte euch gerne nach London einladen zur grandiosen ABBA-Voyage-Show. Und es kann ja jederzeit auch schon wieder passieren. Jetzt ein ganz lieblicher Uldi von The Police. Da schickt er eine Flaschenpost ins Meer, weil er so einsam ist und kriegt mit, dass ganz viele andere Menschen auch eine rausgeworfen haben, weil sie auch jemanden suchen, zu dem sie nach Hause kommen können. Message in a bottle.

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3: Leichter Regen läuft gerade durch. In Eimsbüttel sind es 20 Grad, in Harburg 19 Grad. Im weiteren Verlauf bleibt es erst noch nass, später mischen sich mehr Wolken dazu und zum Abend hin wird es ruhiger und insgesamt etwas trockener. In der Nacht sinken die Werte auf ungefähr 15 Grad. Morgen gibt's dann wieder Schauer, dazu etwas freundlichere Abschnitte und bis zu 18 Grad.
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4: Mit Niklas Uther. Hallo. Nach der Wiedereröffnung der Bahnstrecke Hamburg-Berlin im Juni kam es laut Deutscher Bahn immer wieder zu Problemen. Im Juni waren fast 20% der Züge zu spät oder fielen aus. Nur an 4 Tagen im Juni fiel gar kein Zug aus. Laut Deutscher Bahn waren auch Hitzetage und Unwetter daran schuld. Der Schleswig-Holsteinische Bauernverband erhöht den Druck auf die Politik. Beim Landesbauerntag heute in Rendsburg forderten sie, von der Regierung mehr für den ländlichen Raum da zu sein. Dazu weniger Bürokratie, sichere Rahmenbedingungen und klare Perspektiven zu schaffen. Außerdem müsse mehr in Ställe und Maschinen investiert werden. Und vor der Landtagswahl in Sachsen-Anhalt liegt die AfD in den letzten Umfragen weiterhin deutlich vor der CDU. Laut einer aktuellen ZDF-Umfrage kommt die AfD auf 41%, die CDU bleibt bei 23%. Danach kommt die Linke mit 11%. Spannend wird es wohl zu sehen, ob die AfD eine absolute Mehrheit erreichen kann. Sollten sich die Umfragewerte bewahrheiten, bräuchte die Partei Koalitionspartner. Die anderen Parteien hatten eine Zusammenarbeit aber schon im Vorfeld ausgeschlossen.
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6: Hey, Verkehrs-KI. Was ist los auf den Straßen?
7: Auf der A7 Richtung Hamburg steht bei Stellingen ein defektes Fahrzeug. Beseler Platz bis Walderseestraße zwischen Beseler Straße und Othmarschen stockender Verkehr. Und Beringstraße zwischen Schwengelkamp und Othmarschen stockender Verkehr.
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8: Einen schönen Freitagnachmittag und einen perfekten Start ins Wochenende gleich mit Styx, Boat on the River, Nina vorher und Filmmusik aus den 90ern von Cher.

besten Oldies aller Zeiten. Boat on the River war auch deswegen so besonders, weil Styx einfach eine dröhnende Stadion-Rockband waren und sich hier für eine Mandoline, einen Kontrabass, eine Minigitarre und ein Akkordeon entschieden haben. 80er, 90er, Oldie-Antenne am Freitagnachmittag. Krista Berg ist gleich High on Emotion. Simply Red sind dabei mit den 90ern und hier ist gute Wochenendlaune mit Diana Ross und Chain Reaction.

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19: Moin. Festnahmen nach Stromanschlägen. Viele Züge zwischen Hamburg und Berlin immer noch zu spät. Regnerisch und windig bei maximal 20 Grad. Mehrfach gab es in dieser Woche Attacken auf die Stromversorgung. Heute gab es erneut in NRW 2 Verdachtsfälle an Umspannwerken. Nach dem Brandanschlag auf eine Baustelle in unmittelbarer Nähe zu Rüstungsunternehmen München sind 2 Tatverdächtige jetzt in Untersuchungshaft gekommen. Ronny Thorau.
20: Die Tatverdächtigen, eine 28-jährige Bulgarin und ein 10 Jahre älterer Bulgare, sollen aus einem Auto heraus Brandsätze auf die bayerischen Rüstungsfirmen geworfen haben. Großer Schaden entstand nicht. Die Ermittler gehen von einem politischen Motiv aus, weil die angegriffenen Firmen auch ukrainische Streitkräfte beliefern. Die Angriffe der letzten Tage auf Stromanlagen in Deutschland reklamiert ein einzelner 48-Jähriger in Bekennerschreiben für sich. Die Polizei prüft aber noch, ob es sich um einen Tatverdächtigen oder einen Trittbrettfahrer handelt.
19: Monatelang mussten Bahnfahrende zwischen Berlin und Hamburg wegen der Sanierungen auf der Strecke Geduld beweisen. Doch auch nach der Wiedereröffnung im Juni 26 kam es zuletzt immer wieder zu Verspätungen und Zugausfällen. Auf Anfrage der Grünen teilte die Bundesregierung jetzt mit, dass direkt nach der Eröffnung im Juni rund 20

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1: Euro. Zu diesem Ergebnis kommt eine Untersuchung, an der die Boston Consulting Group beteiligt war. Die Studie wurde anlässlich der Eröffnung der Technikmesse IFA in Berlin vorgestellt. Diana Kramer.
2: Schätzungsweise 700 Millionen nicht mehr genutzte Smartphones verstauben allein in Schubladen, nur hier in Europa. Und darin enthalten sind laut Experten rund 50.000 Tonnen wichtige Rohstoffe wie Kupfer, Aluminium, Lithium, Kobalt oder seltene Erden. Was bei der Produktion von Neugeräten Unmengen an Geld verschlingt, bleibt oft ungenutzt, sobald die ausgedient haben. Und Kleingeräte landen eher selten im Elektroschrott. Die Studienautoren sehen als Lösung mehr Reparatur statt Neukauf und die Wiederverwendung von Elektronikmodulen oder auch Motoren, zum Beispiel bei Waschmaschinen.
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6: Al Corley haben wir diese Stunde. Square Rooms, die Bangles mit ihrer softest Nummer. Und los geht's mit Urlaubs-Vibes und Wochenend-Feeling. Earth and Fire Weekend.

Al Corley, Square Rooms, passt auch so toll ins 80er Mixtape hier am Freitagnachmittag. Nächste Stunde, nächste Runde hier bei der 80er und 90er Uldi-Antenne. Jetzt ein Hit, den Bruce Springsteen eigentlich für sich selber geschrieben hat, dann aber Patti Smith schenkte, die ihn zum Hit machte. Einer der besten Uldis aller Zeiten. Because the Night.

Ace of Base, so 90er. Schönen Start ins Wochenende. Ihr hört die 80er, 90er, Uldi-Antenne am Freitagnachmittag. Jetzt mit dem Hit. Ach, ich glaube, ihr habt es auch, ne? Wenn so ein Song läuft, der so Erinnerungen weckt. Ich habe Freunde, die wohnen in Schottland. Und als ich das erste Mal da war, meinten sie, immer wenn sie den Berg zur Küste zu ihrem Haus runterfahren, der Weg dauert 3 Minuten genau, machen sie den Hit von den Proclaimers an und ich soll das auch mal machen. Ey, dieser Song, dieser Blick. Also danke für diese Erinnerung. Die Proclaimers. 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
15: Leichter Regen zieht gerade durch. In Volksdorf sind es 19 Grad, in der Hafen City 19 Grad. Im Laufe des Nachmittags bleibt es noch leicht nass, später mischen sich mehr Wolken dazwischen und zum Abend hin wird es eher grau als freundlich. In der Nacht sinken die Werte auf ungefähr 14 Grad. Morgen gibt's wieder wechselhaftes Wetter mit etwas Regen und bis zu 18 Grad.
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16: Mit Niklas Uther. Hallo. Nach der Wiedereröffnung der Bahnstrecke Hamburg-Berlin im Juni kam es laut Deutscher Bahn immer wieder zu Problemen. Im Juni waren fast 20% der Züge zu spät oder fielen aus. Nur an 4 Tagen im Juni fiel gar kein Zug aus. Laut Deutscher Bahn waren auch Hitzetage und Unwetter daran schuld. Der Schleswig-Holsteinische Bauernverband erhöht den Druck auf die Politik. Beim Landesbauerntag heute in Rendsburg forderten sie, von der Regierung mehr für den ländlichen Raum da zu sein. Dazu weniger Bürokratie, sichere Rahmenbedingungen und klare Perspektiven zu schaffen. Außerdem müsse mehr in Ställe und Maschinen investiert werden. Und vor der Landtagswahl in Sachsen-Anhalt liegt die AfD in den letzten Umfragen weiterhin deutlich vor der CDU. Laut einer aktuellen ZDF-Umfrage kommt die AfD auf 41%, die CDU bleibt bei 23%. Danach kommt die Linke mit 11%. Spannend wird es wohl zu sehen, ob die AfD eine absolute Mehrheit erreichen kann. Sollten sich die Umfragewerte bewahrheiten, bräuchte die Partei Koalitionspartner. Die anderen Parteien hatten eine Zusammenarbeit aber schon im Vorfeld ausgeschlossen.
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17: Hey, Verkehrs-KI, was ist los auf den Straßen?
18: Beseler Platz bis Walterseestraße. Zwischen Beseler Straße und Othmarschen stockender Verkehr. Und auf der A1 Richtung Bremen zwischen Billstedt und Maschener Kreuz. 12 Kilometer Stau.
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19: Kurz nach 17 Uhr, kommt gut ins Wochenende, genießt den Freitag mit bisschen deutsche Vita gleich. Umberto Tozzi, vorher ein sanfter Eric Clapton und hier sind die 80er mit dem Wetterbericht, der dann passt, wenn es gerade bei euch regnet. Die Eurythmics.

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Mit Mama.

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22: Moin, ich bin Niklas Uther und das sind zwei Themen heute. Max-Brauer-Allee länger als gedacht gesperrt, A7-Vollsperrung und Alsterlauf dieses Wochenende. Und das Wetter bewölkt und windig bei 20 Grad. Ärgerlich für Autofahrer, Radfahrer, aber auch Fußgänger. Nach dem Einbau der Sternbrücke bleibt die Max-Brauer-Allee in dem Bereich länger gesperrt als versprochen. Carolina Koplin.
0: Neuer Fertigstellungstermin ist der 20. Oktober. Dabei war der Termin schon mal verschoben worden auf eigentlich Mitte September. Neben der Straße selbst müssen auch die Nebenflächen wie Geh- und Radwege wiederhergestellt werden, sagt die Deutsche Bahn. Und demnach würden diese deutlich umfangreicher erneuert als ursprünglich vorgesehen. Immerhin, ab Montag wird die Stresemannstraße zumindest mit einer Spur je Richtung wieder für den Verkehr freigegeben. Und somit kann dann auch der Dreierbus da wieder fahren.
22: Mehrfach gab es in dieser Woche Attacken auf die Stromversorgung. Heute gab es erneut in NRW zwei Verdachtsfälle an Umspannwerken. Nach dem Brandanschlag auf eine Baustelle in unmittelbarer Nähe zu Rüstungsunternehmen München sind zwei Tatverdächtige in Untersuchungshaft gekommen. Ronny Thorau.
1: Die Tatverdächtigen, eine 28-jährige Bulgarin und ein 10 Jahre älterer Bulgare, sollen aus einem Auto heraus Brandsätze auf die bayerischen Rüstungsfirmen geworfen haben. Großer Schaden entstand nicht. Die Ermittler gehen von einem politischen Motiv aus, weil die angegriffenen Firmen auch ukrainische Streitkräfte beliefern. Die Angriffe der letzten Tage auf Stromanlagen in Deutschland reklamiert ein einzelner 48-Jähriger in Bekennerschreiben für sich. Die Polizei prüft aber noch, ob es sich um einen Tatverdächtigen oder einen Trittbrettfahrer handelt.
22: Wer am Wochenende auf der A7 Richtung Süden will, muss Umwege und mehr Zeit einplanen. Es gibt wieder eine Vollsperrung. Marc Elvers.
2: Ab heute Abend um 22 Uhr bis Montagmorgen um 5 ist die A7 Richtung Süden zwischen Stellingen und Heimfeld dicht. Auch der Elbtunnel ist davon betroffen. In der Zeit läuft die Hauptprüfung der Hochstraße Elbmarsch. Der überregionale Verkehr wird weiträumig ab Neumünster Süd über die B205, die A21 und die A1 umgeleitet.
22: Zeitgleich wird es Sonntag in der Innenstadt eine Behinderung für Autofahrer geben. Dann findet ab 9 Uhr der Alsterlauf mit 5.500 Teilnehmern statt. Steven Richter von der BMS Laufgesellschaft.
23: Wir starten im Berlindamm. Wir haben eigentlich ein sehr smartes Verkehrskonzept. Trotzdem benutzen wir die Lommatzbrücke, die Kennedybrücke und natürlich die Straßen um die Außenalster.
22: Und wer noch kurzfristig mitlaufen will, kann sich bis eine halbe Stunde vor dem Start noch anmelden. Monatelang mussten Bahnfahrende zwischen Berlin und Hamburg wegen der Sanierung auf der Strecke Geduld beweisen. Doch auch nach der Wiedereröffnung im Juni 2026 kam es zuletzt immer wieder zu Verspätungen und Zugausfällen. Auf Anfrage der Grünen teilte die Bundesregierung jetzt mit, dass direkt nach der Eröffnung im Juni rund 20% der Züge auf der

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1: Schleswig-Holsteinische Bauernverband erhöht den Druck auf die Politik. Beim Landesbauerntag heute in Rendsburg forderten sie von der Regierung, mehr für den ländlichen Raum da zu sein. Dazu weniger Bürokratie, sichere Rahmenbedingungen und klare Perspektiven. Außerdem müsse mehr in Ställe und Maschinen investiert werden. Vor der Landtagswahl in Sachsen-Anhalt liegt die AfD in den letzten Umfragen weiterhin deutlich vor der CDU. Laut der aktuellen ZDF-Umfrage kommt die AfD auf 41%. Die CDU bleibt bei 23. Danach kommt die Linke mit 11%. Spannend wird es wohl zu sehen, ob die AfD eine absolute Mehrheit erreichen kann. Sollten sich die Umfragewerte bewahrheiten, bräuchte die Partei Koalitionspartner. Die anderen Parteien hatten eine Zusammenarbeit aber im Vorfeld schon ausgeschlossen. Und Helgoland ist morgen nur eingeschränkt erreichbar. Wegen schlechten Wetters und hohen Wellengangs fallen einige Fähren aus. Der ab den Hamburger Landungsbrücken fahrende Katamaran Halunderjet hat seine Fahrt abgesagt. Und auch Adler und Eils haben die Fahrten ab Büsum und Wilhelmshaven gestrichen. 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
2: 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Dazu sagte mir Mike Greb vom Hamburger Bündnis für Wohnstifte:
3: Es tut der Stadt Hamburg gut, dass es eben mietgünstige Angebote gibt. Das senkt insgesamt alle Mietstrukturen der Stadt. Und ich glaube, dass die Wohnstiftungen in den nächsten Jahren und Jahrzehnten noch mehr an Bedeutung gewinnen werden. 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
6: Kleine Perle diese Stunde mit dabei. Sheena Easton, Morning Train, außerdem Billy Joel und Soft.

Billy Joel, natürlich muss der auch mal ins 80er Mixtape mit rein. Nächste Stunde, nächste Runde dann mit drei anderen bunt gemixten Hits hier bei der 80er, 90er Oldie-Antenne am Freitagnachmittag. Jetzt gute Laune aus den 80ern. Drei Brüder, die als Kindern mega Erfolg mit einem großen Hit hatten. Hier sind Hanson und...

sind auch schon die 80er, denkt man gar nicht, oder? Frank Sinatra, New York, New York, 80er, 90er, Oldie-Antenne am Freitagnachmittag. Ich wünsche euch ein schönes Wochenende und vielleicht feiert ihr den Sommer nochmal. Ist ja sehr geteiltes Wetter von 18 Grad bis 30 teilweise und drüber. Im Radio ist der Sommer heute Nachmittag überall, jetzt mit Mungo Jerry.

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3: Viele Wolken hängen über uns. In Blankenese sind es 18 Grad, in St. Georg 19 Grad. Heute bleibt es meist grau und trocken. Später kann sich noch mal leichter Regen dazwischen mischen, bevor der Abend etwas ruhiger wird. In der Nacht sinken die Werte auf ungefähr 14 Grad. Morgen wird's wechselhaft mit ein paar Regenschauern und bis zu 18 Grad.
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4: Mit Niklas Uther. Moin. Wer am Wochenende Richtung Süden will, muss Umwege und auch mehr Zeit einplanen. Ab 22 Uhr heute Abend bis Montagmorgen um 5 ist die A7 zwischen Stellingen und Heimfeld dicht. Davon ist auch der Elbtunnel betroffen. Ordnungswidrigkeiten wie Bußgeldbescheide waren bisher oft nach 3 Monaten nicht mehr gültig. Das ändert sich aber jetzt. Der Bescheid kann deutlich später im Briefkasten landen und dann auch noch gültig sein. 6 Monate sind jetzt möglich. Darauf weist der Automobilclub von Deutschland hin, sagt aber auch, lieber vorher nochmal prüfen, bevor man jeden Bescheid direkt bezahlt. Und das ist vielleicht was für alle Planespotter. Wegen Wartungsarbeiten wird die Start- und Landebahn Norderstedt-Alsterdorf am Hamburger Flughafen vom 9. bis 23. September gesperrt. In der Zeit starten und landen alle Flüge über Niendorf und Langenhorn. Und auch danach kann es immer mal wieder kurzfristige Sperrungen geben, teilte der Flughafen mit.
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5: Hey, Verkehrs-KI. Was ist los auf den Straßen?
6: Beringstraße zwischen Schwengelkamp und Othmarschen. Stockender Verkehr und auf der A7 Richtung Hamburg zwischen Schnelsen und Bahrenfeld 6 Kilometer Stau.
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7: Kurz nach 18 Uhr am Freitagabend, Wochenende. Ich hoffe, ihr habt ein ganz besonders gutes und nicht nur Dinge zu erledigen, sondern auch schöne Sachen vor. Und dazu gibt es den perfekten Soundtrack. Albert Hammond gleich, Free Electric Band, Bananarama vorher aus den 80ern. Und hier ist Freddie Mercury mit einem wahnsinnig erfolgreichen Hit, den er als solchen gar nicht mehr miterlebt hat, leider. Ein belgisches Produzententeam hat den Song aufgepimpt 1993 und ihm damit zum Weltruhm verholfen.

aller Zeiten. Am Freitagabend hier bei der 80er, 90er Uldi-Antenne. Peter Maffay jetzt in der Playliste mit einem seiner erfolgreichsten Songs aus der Tabaluga-Reihe. Den hat Rolf Zukowski geschrieben. Der hätte sich wahrscheinlich auch nicht gedacht, dass es mal eine Version von Peter Maffay, Bushido und Sido geben würde. Die Band Scooter hat ihn auch gecovert, auch total erfolgreich. Und hier ist das Original aus 1983. Peter Maffay. Ich wollte nie erwachsen sein. Nessaya.

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17: Moin. Stadt wird wieder voll am Wochenende. Bußgeld auch noch nach 6 Monaten gültig. Regnerisch und windig bei maximal 20 Grad. Die A7 ist morgen und übermorgen in Richtung Süden gesperrt. Wegen einer Brückenprüfung ist die Autobahn zwischen Stellingen und Heimfeld dicht. Zeitgleich wird es Sonntag in der Innenstadt eine Behinderung für Autofahrer geben. Dann findet ab 9 Uhr der Alsterlauf mit 5.500 Teilnehmern statt. Steven Richter von der BMS Laufgesellschaft.
18: Wir starten im Berlindamm. Wir haben eigentlich ein sehr smartes Verkehrskonzept. Trotzdem benutzen wir die Lommatsbrücke, die Kennedybrücke und natürlich die Straßen um die Außenalster.
17: Und wer noch kurzfristig mitlaufen will, kann sich bis zu einer halben Stunde vor dem Start anmelden. Eine russische Drohne hat das Hauptgebäude des ukrainischen Geheimdienstes SBU im Zentrum der Hauptstadt Kiew angegriffen. Präsident Zelensky meldete sich direkt mit Details. Katharina Schröder.
19: Die Drohne zielte direkt auf das Arbeitszimmer des SBU-Leiters in diesem Gebäude, erklärte Präsident Zelensky bei Telegram. Er wies den Chef des Geheimdienstes SBU, Alexander Poklad, demnach an, spiegelbildlich auf den Angriff zu antworten. Das Militär werde diese Reaktion unterstützen. Laut der Stadtverwaltung wurden mehrere Menschen bei der Attacke verletzt.
17: Bußgelder könnten jetzt viel später als sonst noch im Briefkasten landen und trotzdem gültig sein. Darauf weist der Automobilclub Deutschland hin. Thomas Bremser.
6: über Rot oder zu schnell gefahren, falsch geparkt oder mit dem Handy am Steuer erwischt worden. Das alles kann jetzt deutlich länger geahndet werden, nämlich 6 Monate statt 3. Und die Behörden können durch bestimmte Maßnahmen die Frist von vorne beginnen lassen. Bei technischen Verstößen gilt eine Frist von 2 Jahren. Der Automobilclub kritisiert das. Manche könnten sich nach so langer Zeit gar nicht mehr erinnern, wer das Auto gefahren ist. Man sollte jeden Bußgeldbescheid penibel prüfen, bevor man zahlt.
17: In ausgedienten Haushaltsgeräten und alten Handys schlummern in der EU ungenutzte Rohstoffwerte von mehr als 65 Milliarden Euro. Zu diesem Ergebnis kommt eine Untersuchung, an der die Boston Consulting Group beteiligt war. Die Studie wurde anlässlich der Eröffnung der Technikmesse IFA in Berlin vorgestellt. Diana Kramer.
20: Schätzungsweise 700 Millionen nicht mehr genutzte Smartphones verstauben allein in Schubladen, nur hier in Europa. Und darin enthalten sind laut Experten rund 50.000 Tonnen wichtige Rohstoffe wie Kupfer, Aluminium, Lithium, Kobalt oder seltene Erden. Was bei der Produktion von Neugeräten Unmengen an Geld verschlingt, bleibt oft ungenutzt, sobald die ausgedient haben. Und Kleingeräte landen eher selten im Elektroschrott. Die Studienautoren sehen als Lösung mehr Reparatur statt Neukauf und die Wiederverwendung von Elektronikmodulen oder auch Motoren, zum Beispiel bei Waschmaschinen.
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24: Geht los mit Barry White. Nee, nicht ganz, aber klingt ein bisschen ähnlich. Hier ist Lisa Stansfield.
25: So

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Dr. Hook, Sexy Eyes. Das würde ich gerne auf mein Mixtape gespielt bekommen haben. Ist ja auch ein schönes Kompliment. Drei wild gemixte Hits auch in der nächsten Stunde im nächsten 80er Mixtape. Hier bei der 80er, 90er Uldi-Antenne. Es ist Freitagabend und ich wünsche euch ein wirklich schönes Wochenende. Dana Lewis jetzt in der Playlist. Die hat gerade was Neues rausgebracht, ist also noch fleißig und tourt, aber ihren einen großen bekannten Hit hatte sie in den 90ern.

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22: Viele Wolken ziehen drüber. Es sind 18 Grad in Lohbrügge, 17 in Neugraben-Fischbek. Heute bleibt es meist grau, zwischendurch kann sich ein leichter Schauer dazwischen mischen. Später wird es Richtung Abend etwas ruhiger und die Wolken bleiben erstmal das Thema. In der Nacht sinken die Werte auf ungefähr 14 Grad. Morgen wird es wechselhaft, mit etwas Sonne, Wolken und einzelnen Schauern, dazu maximal 17 Grad.
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23: Ich bin Thomas Bleskin. Die Polizei hat laut NRW-Innenminister Herbert Reul das Fahrzeug des Verdächtigen für mehrere Sabotageaktionen gegen die deutsche Stromversorgung gestürmt. Der Zugriff sei in Niederzieher erfolgt, sagte Reul in Düsseldorf. Jetzt sei der Mann vermutlich zu Fuß unterwegs und werde nicht weit kommen. Zuvor hatten Reul und Bundesinnenminister Dobrindt eine Presseerklärung abgegeben, wo sie unter anderem von Klimaextremismus als möglichem Hintergrund der Taten sprachen.
24: Der Verfasser nennt als Motiv
0: den Kampf gegen fossile Brennstoffe. Fakt ist, nicht die Stromerzeugung aus fossilen Brennstoffen ist ein Verbrechen, sondern kritische Infrastruktur angreifen ist ein Verbrechen. Wer solche Taten plant, ärgert nicht die da oben, sondern die kleinen Leute. Das Licht in den Wohnzimmern, die Lungenmaschinen auf der Intensivstation, die Ampel an der Kreuzung, das brauchen wir alle. Wer im Namen des Klimas Krankenhäuser vom Netz nimmt, rettet nichts. Ihr gefährdet Leben.
23: NRW-Innenminister Reul. Am kommenden Sonntag wird in Sachsen-Anhalt ein neuer Landtag gewählt. Zwei Wochen später stehen Wahlen in Mecklenburg-Vorpommern und Berlin an. Im Wahlkampf gehören Wahlplakate zum Straßenbild. Wer sie allerdings beschmiert, besprüht, überklebt oder beschädigt, macht sie strafbar.
1: Es drohen bis zu 2 Jahre Gefängnis oder eine Geldstrafe. Je nach Aufschrift oder Schmiererei können weitere Straftaten dazukommen, beispielsweise Beleidigung oder Volksverhetzung. Wer ein Wahlplakat abmontiert und mitnimmt, kann sich außerdem wegen Diebstahls strafbar machen. Dafür drohen sogar bis zu 5 Jahre Gefängnis oder eine Geldstrafe. Laut einem Rechtsanwalt werden solche Fälle meist mit Geldstrafen geahndet. Wer Schäden an Wahlplakaten entdeckt, sollte sie fotografieren und bei der Polizei Anzeige erstatten. David Riemer, Nachrichtenredaktion.
23: Eine Hackergruppe hat nach Ablauf eines Ultimatums gestohlene Daten aus dem Berliner Landesnetz im Darknet veröffentlicht. Das Datenpaket umfasst nach Angaben der Erpresser rund 5,8 Terabyte. Gefordert worden waren 30 Bitcoin im Wert von rund 2 Millionen Euro. Der Berliner Senat hatte eine Zahlung abgelehnt. Eine russische Drohne hat das Hauptgebäude des ukrainischen Geheimdienstes SBU im Zentrum von Kiew angegriffen. Nach Angaben von Präsident Zelensky zielte sie direkt auf das Arbeitszimmer des SBU-Chefs. Mindestens 5 Menschen wurden verletzt. Zelensky wies den Geheimdienst an, auf den Angriff nach seinen Worten spiegelbildlich zu reagieren.
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2: Hey, Verkehrs-KI. Was ist los auf den Straßen?
19: B5 Richtung Bergedorf. Gegenstände auf der Fahrbahn zwischen Billstedt und Mümmelmannsberg. Und Beringstraße, stockender Verkehr zwischen Schwengelkamp und Othmarsch. Oh.
21: Linde Jannicke.
24: Und nach 19 Uhr ein schönen Start ins Wochenende. In dieses gehen wir zusammen, Hand in Hand, mit Wind im Haar, lachend, in Zeitlupe. Das machen wir zusammen mit Pink Floyd als nächstes, mit den 90ern und Mike and the Mechanics und einem der größten Hits aus den 80ern von Aha, Take on Me.

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6: Vanessa Paradis in dieser Stunde ist mit dabei mit ihrem Jeu Le Taxi, so süß wie Zuckerwatte in rosa. Dazu Shakin' Stevens im 50-Style und hier sind Roxette und die haben es gerade noch so aufs 80er Mixtape geschafft mit Here's the Look. 89 war's.

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Vanessa Paradis im 80er Mixtape. Nächste Stunde eine neu gemixte 80er Runde. Es ist Freitag. Guten Start ins Wochenende mit der 80er, 90er. Uldi Antenne. Cher gibt's jetzt. Diese Frau strotzt einfach. Sie arbeitet an ihrem, wie sie sagt, letzten Album gerade. Das will ich haben. Egal was es ist. Sogar experimenteller Jazz. Wäre okay. Es ist halt Cher. Deutscher Schlager wird's ja wohl nicht werden. Hier ist ein großer 90er. Strong enough.

schaukelt uns doch wunderbar ins Wochenende. Richard Sanderson, Reality, die 80er, bei der 80er, 90er. Ull, die Antenne, habt einen tollen Weg ins Wochenende, habt ein schönes Wochenende. Mein Name ist Gerlinde Jenicke und wir machen ein bisschen Party mit Samba-Partie jetzt. Aber in gechillt, Santana.

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5: Leichter Regen mischt sich jetzt dazwischen. Es sind 18 Grad in Alsterdorf, 18 in Ostdorf. Heute bleibt es oft grau und zwischendurch auch mal nass. Am Abend hält sich das wechselhaft mit weiteren Schauern und vielen Wolken. In der Nacht sinken die Werte auf ungefähr 13 Grad. Morgen geht's wieder mit einigen Schauern los. Später gibt's auch mal lockere Phasen und die Höchstwerte liegen bei 17 Grad.
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6: Ich bin Thomas Bleskin. Die Polizei hat in Nordrhein-Westfalen das Fahrzeug eines Mannes gestürmt, der mehrerer Sabotageaktionen gegen die Stromversorgung verdächtigt wird. Der 48-Jährige war nicht im Wagen und ist weiter auf der Flucht. In seiner Wohnung in Gevelsberg fanden Ermittler Sprengstoff. 2 Bekennerschreiben gelten nach Angaben von NRW-Innenminister Reul als authentisch. Ob der Mann tatsächlich für die Taten verantwortlich ist, wird weiter geprüft. Eine russische Drohne hat das Hauptgebäude des ukrainischen Geheimdienstes SBU im Zentrum von Kiew angegriffen. Das teilte Präsident Zelensky auf Telegram mit.
7: Die Drohne zielte direkt auf das Arbeitszimmer des SBU-Leiters in diesem Gebäude, erklärte Präsident Zelensky bei Telegram. Er wies den Chef des Geheimdienstes SBU, Alexander Poklad, demnach an, spiegelbildlich auf den Angriff zu antworten. Das Militär werde diese Reaktion unterstützen. Laut der Stadtverwaltung wurden mehrere Menschen bei der Attacke verletzt. Katharina Schröder, Moskau.
6: Verkehrssünder müssen jetzt deutlich länger mit einem Bußgeldbescheid rechnen als bisher. Darauf weist der Automobilclub von Deutschland hin. Bislang waren Ordnungswidrigkeiten oft nach 3 Monaten schon verjährt. Seit dem Sommer kann der Bescheid nun deutlich später im Briefkasten landen.
8: Über Rot oder zu schnell gefahren, falsch geparkt oder mit dem Handy am Steuer erwischt worden. Das alles kann jetzt deutlich länger geahndet werden, nämlich 6 Monate statt 3. Und die Behörden können durch bestimmte Maßnahmen die Frist von vorne beginnen lassen. Bei technischen Verstößen gilt eine Frist von 2 Jahren. Der Automobilclub kritisiert das. Manche könnten sich nach so langer Zeit gar nicht mehr erinnern, wer das Auto gefahren ist. Man sollte jeden Bußgeldbescheid penibel prüfen, bevor man zahlt. Thomas Bremser, Redaktion.
6: Die EU-Grenzschutzagentur Frontex setzt im Ärmelkanal erstmals eigene Schiffe zur Seenotrettung von Migranten ein. Die Schiffe unterstützen französische Einsatzkräfte bei Rettungsaktionen vor der Küste. Frontex betont, es gehe nicht darum, Migranten auf See abzufangen. Im ersten Halbjahr ging die Zahl der Bootsüberfahrten nach Großbritannien nach britischen Angaben deutlich zurück.
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9: Hey, Verkehrs-KI, was ist los auf den Straßen?
10: Auf der A7 Richtung Hamburg steht bei Othmarschen ein defektes Fahrzeug. Und auf der A7 Richtung Hannover zwischen Othmarschen und Waltershof 1 Kilometer Stau. Oh.
0: Johannes Engelhardt.
11: Schönen Freitagabend, beziehungsweise eigentlich schon ein schönes Wochenende. Die Arbeit ist hinter uns. Wir haben es geschafft, wieder eine Woche Arbeit weg. Und vor allem Bayern und Baden-Württemberg. Erstes Wochenende als Azubi. Wir wünschen euch ein ganz, ganz schönes Wochenende. Das habt ihr euch wirklich redlich verdient. Wir starten rein mit Hathaway. What?

mega tolle Band und mega toller Song. Fleetwood Mac, Go Your Own Way. Schön, dass ihr euren Freitagabend mit uns verbringt. Gleich habe ich für euch Tracy Chapman und Fast Car. Lustige Story dazu. Das war der absolute Lieblingssong eines ehemaligen Praktikanten. Leon, falls du zuhörst, liebe, liebe Grüße. Davor habe ich Aerosmith. Die sind ja zurzeit richtig aktiv, bringen neue Musik raus, sind auf Tour. Und hier sind die 80er mit Depeche Mode. 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
2: Wir starten sofort rein. Gleich gibt uns Level 42 Nachhilfe in Sachen Liebe. Davor wird's richtig gefühlvoll mit Richard Marx. Und hier kann jeder mitziehen.

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Der hat so viel Power. Level 42 im 80er Mixtape auf der 80er, 90er Oldie Antenne. 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Die Daumen sind gedrückt.

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2: 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Das Wetter.
3: Viele Wolken am Himmel, dazu später noch ein paar Schauer. 17 Grad in Heimfeld, 17 in Barmbek. Heute bleibt es meist grau, zwischendurch fällt etwas leichter Regen und zum Abend hin zeigt sich vorübergehend auch mal mehr Ruhe in der Wolkendecke. In der Nacht geht's unter auf ungefähr 13 Grad. Morgen wird's wechselhaft mit Sonne, Wolken und einzelnen Schauern, dazu bis zu 17 Grad.
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4: Ich bin Thomas Bleskin. Die Polizei hat laut NRW-Innenminister Herbert Reul das Fahrzeug des Verdächtigen für mehrere Sabotageaktionen gegen die deutsche Stromversorgung gestürmt. Der Zugriff sei in Niederzieher erfolgt, sagte Reul in Düsseldorf. Jetzt sei der Mann vermutlich zu Fuß unterwegs und werde nicht weit kommen. Zuvor hatten Reul und Bundesinnenminister Dobrindt eine Presseerklärung abgegeben, wo sie unter anderem von Klimaextremismus als möglichem Hintergrund der Taten sprachen.
5: Der Verfasser nennt als Motiv den Kampf gegen fossile Brennstoffe. Fakt ist, nicht die Stromerzeugung aus fossilen Brennstoffen ist ein Verbrechen, sondern kritische Infrastrukturangreifen ist ein Verbrechen. Wer solche Taten plant, ärgert nicht die da oben, sondern die kleinen Leute. Das Licht in den Wohnzimmern, die Lungenmaschinen auf der Intensivstation, die Ampel an der Kreuzung, das brauchen wir alle. Wer im Namen des Klimas Krankenhäuser vom Netz nimmt, rettet nichts. Ihr gefährdet Leben.
4: NRW-Innenminister Reul. Am kommenden Sonntag wird in Sachsen-Anhalt ein neuer Landtag gewählt. Zwei Wochen später stehen Wahlen in Mecklenburg-Vorpommern und Berlin an. Im Wahlkampf gehören Wahlplakate zum Straßenbild. Wer sie allerdings beschmiert, besprüht, überklebt oder beschädigt, macht sie strafbar.
6: Es drohen bis zu 2 Jahre Gefängnis oder eine Geldstrafe. Je nach Aufschrift oder Schmiererei können weitere Straftaten dazukommen, beispielsweise Beleidigung oder Volksverhetzung. Wer ein Wahlplakat abmontiert und mitnimmt, kann sich außerdem wegen Diebstahls strafbar machen. Dafür drohen sogar bis zu 5 Jahre Gefängnis oder eine Geldstrafe. Laut einem Rechtsanwalt werden solche Fälle meist mit Geldstrafen geahndet. Wer Schäden an Wahlplakaten entdeckt, sollte sie fotografieren und bei der Polizei Anzeige erstatten. David Riemer, Nachrichtenredaktion.
4: Eine Hackergruppe hat nach Ablauf eines Ultimatums gestohlene Daten aus dem Berliner Landesnetz im Darknet veröffentlicht. Das Datenpaket umfasst nach Angaben der Erpresser rund 5,8 Terabyte. Gefordert worden waren 30 Bitcoin im Wert von rund 2 Millionen Euro. Der Berliner Senat hatte eine Zahlung abgelehnt. Eine russische Drohne hat das Hauptgebäude des ukrainischen Geheimdienstes SBU im Zentrum von Kiew angegriffen. Nach Angaben von Präsident Zelensky zielte sie direkt auf das Arbeitszimmer des SBU-Chefs. Mindestens 5 Menschen wurden verletzt. Zelensky wies den Geheimdienst an, auf den Angriff nach seinen Worten spiegelbildlich zu reagieren.
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7: Hey, Verkehrs-KI. Was ist los auf den Straßen?
8: Auf der A7 Richtung Hamburg im Bereich Othmarschen steht ein defektes Fahrzeug. Oh.

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2: Leichter Regen zieht durch. 17 Grad in Duvenstedt, 17 Grad in Nienstetten. Heute Abend bleibt's wechselhaft mit ein paar Schauern, dazwischen auch mal trockenere Phasen und später mehr Wolken. In der Nacht geht's runter auf ungefähr 14 Grad. Morgen bleibt es unruhig mit einzelnen Schauern und etwas Sonne dazwischen, dazu bis zu 17 Grad.
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3: Ich bin Ursula Winkler. Die Polizei fahndet mit Hochdruck nach einem Mann, der Sabotageaktionen gegen das deutsche Stromnetz verübt haben soll. Nachdem Beamte in seiner Wohnung in Gevelsberg Sprengstoff gefunden hatten, stürmte ein Spezialeinsatzkommando am Nachmittag im rund 100 Kilometer entfernten Niederzier in einem Wald einen Lastwagen.
4: Der Mann war nicht in dem gestürmten Lastwagen, den der 48-Jährige anscheinend zu einem Wohnmobil umgebaut hatte. Möglicherweise ist er jetzt zu Fuß unterwegs, so NRW-Innenminister Reul. Er und Bundesinnenminister Dobrindt sprachen zunächst von einem Einzeltäter und von Klimaextremismus. Es sei aber nicht auszuschließen, dass der Mann doch noch Helfer hatte oder Verbindungen ins Ausland, auch angesichts der vielen verschiedenen Angriffsorte auf Stromeinrichtungen. Und unklar ist auch, warum der Mann in Bekennerschreiben seinen Namen und seine Wohnadresse angab. René Tochau, Nachrichtenredaktion.
3: Im Zusammenhang mit Angriffen auf die Stromversorgung hat die Polizei auch in Sachsen mehrere verdächtige Vorrichtungen gefunden. Nach Angaben von Innenminister Schuster wurden an zwei Fundorten insgesamt 4 Objekte gesichert, die nun entschärft werden sollen. Hinweise darauf kamen aus einem Bekennerschreiben. Die Fundorte liegen nördlich von Bautzen. Zuvor hatte es bereits Sabotageversuche in Brandenburg und Nordrhein-Westfalen gegeben. Die EU-Grenzschutzagentur Frontex ist den meisten wohl eher als Ablocker von Migranten bekannt. Jetzt setzt Frontex im Ärmelkanal erstmals eigene Schiffe zur Seenotrettung von Migranten ein.
5: Die Aufgabe der von Frontex gestellten Schiffe wird es sein, französische Rettungsschiffe zu unterstützen, die Migranten helfen, wenn sie bei der Überfahrt nach Großbritannien in Seenot geraten. Anders als bei anderen Frontex-Einsätzen geht es also nicht um Migranten, die in die EU einreisen wollen, sondern um solche, deren Ziel ausdrücklich Großbritannien ist. Auf Bitten von London geht Frankreich zwar gegen Schleuser an seiner Küste vor. Den in großer Zahl auf Schlauchboote gepferchten Migranten aber bieten französische Schiffe Hilfe an, wenn sie in Not geraten. Michael Evers, Paris.
3: Nach dem Streit um politische Äußerungen beim Glücksgefühle-Festival erlebt Alphaville's Forever Young ein kleines Comeback. Mehrere Künstler spielten den Song auf dem Hockenheimring, nachdem Alphaville zunächst ausgeladen und später wieder eingeladen worden war. Auslöser war die Bitte der Veranstalter, auf politische Botschaften zu verzichten. Mitveranstalter Markus Krampe bezeichnete die Ausladung inzwischen als Fehler.
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6: Hey, Verkehrs-KI, was ist los auf den Straßen?
7: Auf der A7 Richtung Hamburg steht bei Othmarschen ein defektes Fahrzeug. Und auf der A7 Richtung Hamburg steht in Höhe Marmstorf ein liegengebliebenes Fahrzeug. Oh.

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4: Leichte Schauer laufen gerade durch. 17 Grad im Schanzenviertel, 16 in Sülldorf. Heute bleibt's wechselhaft, mit dichten Wolken und immer wieder etwas Regen. Dazwischen kann es auch mal kurz ruhiger werden. In der Nacht sinken die Werte auf ungefähr 14 Grad. Morgen geht's noch mit einigen Schauern weiter. Später lockert es etwas auf, höchstens 18 Grad.
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5: Ich bin Ursula Winkler. Die Polizei hat in Nordrhein-Westfalen das Fahrzeug eines Mannes gestürmt, der mehrerer Sabotageaktionen gegen die Stromversorgung verdächtigt wird. Der 48-Jährige war nicht im Wagen und ist weiter auf der Flucht. In seiner Wohnung in Gebelsberg fanden Ermittler Sprengstoff. Zwei Bekennerschreiben gelten nach Angaben von NRW-Innenminister Reul als authentisch. Ob der Mann tatsächlich für die Taten verantwortlich ist, wird weiter geprüft. Der verschärfte Sparkurs bei VW wird auch in Deutschland zu spüren sein. Das neue Sparpaket betrifft laut Niedersachsens Ministerpräsident Lies wohl etwa 25.000 Stellen in Deutschland. Das wäre ungefähr die Hälfte des von Volkswagen angepeilten Abbaus von rund 50.000 weiteren Stellen.
6: Es sollen keine Werke geschlossen werden, betont Lies, das sei auch nicht vereinbart worden. Aber die Unternehmensstandorte müssten schlanker, effizienter und schneller werden. Und zwar nicht nur bei VW allein, sondern bei allen 170 Gesellschaften des Konzerns. An den deutschen Standorten sollte vor allem die Wettbewerbsfähigkeit verbessert werden. Das gelte insbesondere für Emden, Hannover, Zwickau und Neckarsulm. Thomas Thonfeld, Berlin.
5: Verkehrssünder müssen jetzt deutlich länger vor einem Bußgeldbescheid zittern als bisher. Darauf weist der Automobilclub von Deutschland hin. Bisher waren solche Ordnungswidrigkeiten oft nach 3 Monaten schon verjährt. Seit dem Sommer kann der Bescheid deutlich später im Briefkasten landen.
7: Über Rot oder zu schnell gefahren, falsch geparkt oder mit dem Handy am Steuer erwischt worden. Das alles kann jetzt deutlich länger geahndet werden, nämlich 6 Monate statt 3. Und die Behörden können durch bestimmte Maßnahmen die Frist von vorne beginnen lassen. Bei technischen Verstößen gilt eine Frist von 2 Jahren. Der Automobilclub kritisiert das. Manche könnten sich nach so langer Zeit gar nicht mehr erinnern, wer das Auto gefahren ist. Man sollte jeden Bußgeldbescheid penibel prüfen, bevor man zahlt. Thomas Bremser, Nachrichtenredaktion.
5: Die Elektronikausstellung IFA in Berlin hat für das Publikum geöffnet. Auf der Messe präsentieren dieses Jahr mehr als 1.900 Aussteller ihre Produkte. Die Ausstellung versucht seit einigen Jahren verstärkt auch jüngere Menschen anzusprechen und setzt dabei vermehrt auf Lifestyle-Angebote oder Bereiche für Internetstars. Weitere wichtige Themen sind die Entwicklungen bei künstlicher Intelligenz und humanoiden Robotern.
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8: Hey, Verkehrs-KI, was ist los auf den Straßen?
9: Auf der A1 Richtung Lübeck steht zwischen Dreieck Norderelbe und Dreieck Südost ein liegengebliebenes Fahrzeug. Oh.

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1: Viele Wolken hängen über uns, dazu gibt's einzelne leichte Schauer. Es sind 16 Grad in Eimsbüttel, 16 in Wilhelmsburg. Heute bleibt's meist grau und zeitweise nass, später lockert es zwischendurch mal etwas auf. Ganz ruhig wird der Himmel aber nicht. In der Nacht geht's runter auf ungefähr 13 Grad. Morgen bleibt es wechselhaft mit Wolken, ein paar Schauern und bis zu 18 Grad.
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2: Ich bin Ursula Winkler. Die Polizei hat in Nordrhein-Westfalen das Fahrzeug eines Mannes gestürmt, der nach mehreren Sabotageaktionen gegen die Stromversorgung verdächtigt wird. Der 48-Jährige war nicht im Wagen und ist weiter auf der Flucht. In seiner Wohnung in Gevelsberg fanden Ermittler Sprengstoff. Zwei Bekennerschreiben gelten nach Angaben von NRW-Innenminister Reul als authentisch. Innenminister Dobrindt sprach von Klimaterrorismus.
3: Das Wissen, was offenbart wird in diesen Schreiben, das ist eindeutiges Täterwissen. Und von daher kann man davon ausgehen, dass erstmal die Indizien dafür sprechen, dass wir es hier mit dem Täter zu tun haben. Aber wir befinden uns immer noch im Bereich der Verdachtssituation. Aber nach aktuellem Stand muss man hier von Klimaextremismus ausgehen.
2: Innenminister Dobrindt. In Sachsen-Anhalt wird am Sonntag ein neuer Landtag gewählt. In ersten Umfragen lag die AfD weiter deutlich vor der CDU. Laut Befragung der Forschungsgruppe Wahlen für das ZDF kommt die AfD auf 41%. Die CDU hofft auf eine weitere Amtszeit von Ministerpräsident Schulze und liegt bei 23%.
4: Drittstärkste Kraft wird laut Umfrage die Linke mit gut 11%, dahinter SPD und Grüne mit 8,5% und 6%. AfD und CDU sind meilenweit voneinander entfernt. Die AfD könnte mit diesem Ergebnis aber nicht alleine regieren, sie wäre auf Koalitionspartner angewiesen. Eine Zusammenarbeit mit ihr haben die anderen Parteien im Vorfeld aber ausgeschlossen. Höchstwahrscheinlich wird es sehr schwierig, eine Landesregierung ohne die AfD zu bilden. Aber 26% der Befragten wissen noch nicht, wen sie am Sonntag wählen werden. Der Ausgang der Wahl wird verdammt spannend. David Riemer, Berlin.
2: Fast jeder Erwerbstätige in Deutschland wünscht sich eine andere Arbeitszeit. Während 3,8 Millionen weniger arbeiten wollen, wünschen sich 1,5 Millionen mehr Arbeitszeit. Das berichtet das Statistische Bundesamt auf der Grundlage des Mikrozensus 2025. Der Wunsch nach Reduzierung entsteht vor allem, wenn Beschäftigte eine lange Wochenarbeitszeit haben. Die lag im Schnitt bei 40,9 Stunden und sollte nach dem Wunsch der Befragten durchschnittlich um 10,5 Stunden abgesenkt werden. Zum Fußball. Der VfB Stuttgart hat in seinem ersten Heimspiel der neuen Bundesliga-Saison den ersten FC Köln dominiert. Die Stuttgarter gewannen mit 4:1.
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5: Hey, Verkehrs-KI. Was ist los auf den Straßen?
6: Ottensen. Wegen Hochwasser droht der Parkplatz Neumühlen überspült zu werden. Oh.

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3: Leichte Regenschauer gerade. Es sind 16 Grad in St. Georg, 15 in Bergstedt. Heute bleibt's wechselhaft mit etwas Regen und vielen Wolken. Später lockert es zwischendurch auch mal auf, aber ganz ruhig wird der Himmel nicht. In der Nacht sinken die Werte auf ungefähr 14 Grad. Morgen gibt's mehr trockene Phasen, zwischendurch Sonne und Wolken, dazu bis zu 20 Grad.
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4: Ich bin Ursula Winkler. Die Polizei hat in Nordrhein-Westfalen das Fahrzeug eines Mannes gestürmt, der nach mehreren Sabotageaktionen gegen die Stromversorgung verdächtigt wird. Der 48-Jährige war nicht im Wagen und ist weiter auf der Flucht. In seiner Wohnung in Gevesberg fanden Ermittler Sprengstoff. Zwei Bekennerschreiben gelten nach Angaben von NRW-Innenminister Reul als authentisch. Innenminister Dobrindt sprach von Klimaterrorismus.
5: Wir gehen bisher nach dem allem, was wir wissen, von einem Einzeltäter aus. Das sagt nichts darüber aus, was im Laufe der Ermittlungen noch kommen kann. Es kann durchaus auch Vernetzungen geben zwischen den Elementen des Extremismus und auch des Staatsterrorismus.
4: Innenminister Dobrindt. Es gab in dieser Woche mehrere Sabotageversuche mit Bezug zur Stromversorgung. Sachsen-Anhalt wählt morgen einen neuen Landtag. Heute wird der Wahlkampf beendet. In letzten Umfragen lag die AfD deutlich vor der CDU. Aktuell regiert in dem Land eine Koalition aus CDU, SPD und FDP. Das Bündnis wird aber allen Befragungen zufolge seiner Mehrheit verlieren.
6: Bekommt Deutschland die erste AfD-geführte Landesregierung oder läuft es auf eine Minderheitsregierung unter Führung der CDU hinaus? Die AfD setzt auf eine absolute Mehrheit. Laut letzter Umfragen wird es dazu aber nicht reichen. Sie wird wohl einen Partner benötigen. Alle anderen Parteien haben eine Zusammenarbeit mit ihr aber ausgeschlossen. Bei einer Minderheitsregierung wäre die CDU unter Umständen für Mehrheiten im künftigen Landtag auch auf die Stimmen der Linken angewiesen. Die Christdemokraten schließen Koalition oder ähnliche Formen der Zusammenarbeit aber nicht nur mit der AfD aus, sondern auch mit den Linken. Die Suche nach einer neuen Landesregierung wird wohl sehr schwierig werden. David Riemer, Berlin.
4: Bundespräsident Steinmeier hat dazu aufgerufen, die Demokratie und den Rechtsstaat entschlossen zu verteidigen. Bei einem Bürgerfest in Bonn warnte er vor völkischem Denken, nationalistischer Abschottung sowie Hass und Hetze. Die große Mehrheit der Menschen wolle die Demokratie schützen, betonte Steinmeier. Zugleich forderte er mehr internationale Zusammenarbeit und einen entschiedeneren Kampf gegen den Klimawandel. Zum Fußball. Der VfB Stuttgart hat in seinem ersten Heimspiel der neuen Bundesliga-Saison den ersten FC Köln dominiert. Die Stuttgarter gewannen mit 4:1.
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7: Hey, Verkehrs-KI. Was ist los auf den Straßen?
8: Neumühlen. Der tiefer gelegene Parkplatz kann wegen des Wasserstands der Elbe überspült werden. Oh.

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